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1: Im Studio Dirk Justus. Berlin steuert auf die erste linke Regierungschefin zu. In Mecklenburg-Vorpommern wird die AfD stärkste Kraft. Und die CDU erlebt ein historisches Debakel. In MV gewinnt die AfD die Landtagswahl mit gut 38%, lässt sie die SPD von Ministerpräsidentin Schwesig hinter sich. Schwesig will aber weiter regieren, vermutlich mit Linken und Grünen. Die CDU erlebt in MV ein Debakel und fliegt raus aus dem Schweriner Landtag. Auch in Berlin verliert die CDU nicht nur Stimmen, sondern wohl auch das Rote Rathaus. Denn die Linke liegt bei der Abgeordnetenhauswahl klar vor der CDU. Elif Eralp könnte damit Berlins erste linke Regierungschefin werden. Und auch für den Kanzler sind die Wahlen in Mecklenburg-Vorpommern und Berlin ein Debakel. Merz will aber weitermachen als Kanzler und CDU-Chef. Das hat er noch am Abend klargemacht. Außerdem verteidigte er seine Reformen. Keine Tore im Aufsteigerduell der Fußball-Bundesliga. Schalke und Elversberg haben sich 0:0 unentschieden getrennt. Außerdem spielten Leverkusen Leipzig 2:0 und Paderborn Hoffenheim 3:1. Dortmund geht damit als Tabellenführer vor den Bayern in die zweiwöchige Länderspielpause.
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1: Im Studio Dirk Justus. In Mecklenburg-Vorpommern gewinnen die Rechten, in Berlin triumphiert die Linke. Bei der Landtagswahl in Mecklenburg-Vorpommern holt die AfD rund 38% und damit die meisten Stimmen vor der SPD. Ministerpräsidentin Schwesig will aber weiter regieren, vermutlich mit Linken und Grünen. Die CDU erlebt eine historische Wahlschlappe und fliegt aus dem Schweriner Landtag. In Berlin wird die Linkspartei stärkste Kraft. Elif Eralp hat gute Chancen, Berlins erste Regierungschefin von der Linken zu werden. Mit rund 25% liegt die Linke deutlich vor der noch regierenden CDU, die auch in Berlin massiv verliert. Trotz des Debakels für seine CDU, Kanzler Merz gab sich am Abend kämpferisch und versucht, die Personaldiskussion im Keim zu ersticken. Er will Kanzler und CDU-Chef bleiben und seine Reformen weiter vorantreiben. Die Krise der deutschen Autobauer verschärft sich weiter. Im ersten Halbjahr gab es erneut weniger Umsatz für VW, BMW, Mercedes und Co. Das zeigen Zahlen von EY. Zu den Gründen gehören demnach hohe Löhne, die Energiepreise und der große Bürokratieaufwand. Keine Tore im Aufsteigerduell der Fußball-Bundesliga. Schalke und Elversberg haben sich 0:0 unentschieden getrennt. Außerdem spielten Leverkusen Leipzig 2:0 und Paderborn-Hoffenheim 3:1. Dortmund geht damit als Tabellenführer vor den Bayern in die zweiwöchige Länderspielpause.
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1: Im Studio Dirk Justus. Berlin steuert auf die erste linke Regierungschefin zu. In Mecklenburg-Vorpommern wird die AfD stärkste Kraft. Und die CDU erlebt ein historisches Debakel. In MV gewinnt die AfD die Landtagswahl mit gut 38%, lässt sie die SPD von Ministerpräsidentin Schwesig hinter sich. Schwesig will aber weiter regieren, vermutlich mit Linken und Grünen. Die CDU erlebt in MV ein Debakel und fliegt raus aus dem Schweriner Landtag.

0: Auch in Berlin verliert die CDU nicht nur Stimmen, sondern wohl auch das Rote Rathaus. Denn die Linke liegt bei der Abgeordnetenhauswahl klar vor der CDU. Elif Eralp könnte damit Berlins erste linke Regierungschefin werden. Und auch für den Kanzler sind die Wahlen in Mecklenburg-Vorpommern und Berlin ein Debakel. Merz will aber weitermachen als Kanzler und CDU-Chef. Das hat er noch am Abend klargemacht. Außerdem verteidigte er seine Reformen. Die Kritik am neuen Tankrabatt der Bundesregierung reißt nicht ab. Auch die Wirtschaftsweise Veronika Grimm schaltet sich jetzt ein. Es sei zynisch, auf Kosten der jungen Generation das Fahren von Autos mit Verbrennungsmotor zu subventionieren, sagte sie dem Kölner Stadtanzeiger. In der Fußball-Bundesliga haben alle drei Aufsteiger gepunktet. Paderborn holte mit einem 3:1 gegen Hoffenheim den ersten Saisonsieg. Schalke und Elversberg trennten sich im Aufsteigerduell 0:0. Außerdem gewann Leverkusen gegen Leipzig mit 2:0.
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1: Im Studio Hanna Messerschmidt. Die CDU hat bei der Landtagswahl in Mecklenburg-Vorpommern eine historische Niederlage erlebt. Sie scheitert knapp an der 5%-Hürde und fliegt aus dem Landtag. Die AfD gewinnt zwar, hat aber keinen Koalitionspartner. SPD-Ministerpräsidentin Schwesig kann mit Linken und Grünen koalieren. Und bei der Abgeordnetenhauswahl in Berlin hat die Linke gewonnen und könnte erstmals die regierende Bürgermeisterin stellen. Ex-Verkehrsminister Andi Scheuer steht ab heute wegen Falschaussagen zur gescheiterten Pkw-Maut vor Gericht. Schon bevor ein EuGH-Urteil die Maut zunichte machte, hatte Scheuer Verträge unterschrieben. Eine hohe Entschädigung wurde fällig. Scheuer sagte damals aus, dass man das Urteil nicht abwarten konnte. Gegen den Jobabbau in der Autoindustrie macht die IG Metall heute in ganz Deutschland mobil. An mehr als 200 Orten sind Protestaktionen geplant. Die Gewerkschaft erwartet über 100.000 Teilnehmer. Statt gestrichener Stellen fordern sie mehr Investitionen in deutsche Standorte. In der Fußball-Bundesliga haben alle drei Aufsteiger gepunktet. Paderborn holte mit einem 3:1 gegen Hoffenheim den ersten Saisonsieg. Schalke und Elversberg trennten sich im Aufsteigerduell 0:0. Außerdem gewann Leverkusen gegen Leipzig mit 2:0.
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2: Schönen Freitagmorgen euch, Johanna Penzeck ist hier, Home

0: Homeoffice ist schon was Cooles. Aber ich sag ehrlich, wenn ich so richtig produktiv sein muss, dann kann ich nicht zu Hause arbeiten. Da lenke ich mich viel zu leicht ab. Da mache ich dann doch lieber die Wäsche oder putze die Küche, als produktiv zu sein. Und dagegen gehe ich deswegen seit dem Studium in Cafés oder in Bibliotheken, wenn ich so richtig wichtige Sachen fertig kriegen muss. Und da bin ich nicht die Einzige. Immer mehr Menschen nutzen Coworking Spaces. Und über die sprechen wir gleich mal nach drei Songs.
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1: Laptop aufklappen, Kaffee daneben und um einen herum Menschen, die auch arbeiten. An einem Tisch werden Gebäude entworfen, an einem anderen einen Roman geschrieben und an dem dritten schwitzt irgendjemand über seine Steuererklärung. Ein ganz normales Szenario in einem Coworking Space, also flexibel mietbare Arbeitsräume. Wir haben euch mal gefragt, ob ihr auch Coworking Spaces nutzt.
2: Ein Freund von mir, der ist halt selbstständiger Informatiker sozusagen und der nutzt das ganz viel und für den ist das total cool, dass er trotzdem Bürokollegen hat, obwohl er ja sozusagen selbstständig ist.
3: Noch nie genutzt, sagt mir was, ja, aber ich bin Handwerker, ich bin immer beim Kunden unterwegs.
4: Ich finde es toll, dass es so eine Möglichkeit gibt. Ich glaube, das nutzen viele Leute. Dann sind sie auch nicht ganz allein zu Hause.
5: Die Leute, die ich kenne, die finden, dass es ganz entspannt ist, auch woanders mal zu arbeiten.
1: Je nach Job scheint das also für viele eine spannende Option zu sein. Meine Kollegin Lisa Kreinbaum hat sich das mal genauer angeschaut. Lisa, warum wird denn das für immer mehr Menschen interessant?
6: Weil es theoretisch jeder nutzen kann, der mit einem Laptop arbeitet. Also das kann was sein für Projektteams, die einen Raum zum Austausch brauchen, aber auch Einzelpersonen, die einfach mal raus aus dem Homeoffice wollen oder auch als Zwischenlösung, wenn das eigentliche Büro zum Beispiel gerade umgebaut wird.
1: Also viele Gründe und vor allem auch viele Zielgruppen. Was ist denn alles wichtig in so einem Coworking Space?
6: Darüber habe ich mit Helena Will vom Coworking-Anbieter Beehive gesprochen und sie sagt, die meisten wollen einfach direkt loslegen.
7: Ich will jetzt nicht irgendwie viel Zeit am Anfang verbringen, erst eine Einweisung bekommen etc., sondern ich habe kurzfristig einen Termin, ich suche kurzfristig eine Lösung, wo ich mich hinsetzen kann, ein, zwei Stunden intensiv zu arbeiten und das muss schnell gehen.
6: Am besten selbst online einchecken, schnelles Internet, also einfach so unkompliziert wie möglich.
1: Und die Räume an sich, wie sollten die sein? Was sollten die alles können?
6: Wichtig ist auf jeden Fall Vielfalt, also große Meetingräume, aber auch kleinere Rückzugsorte und, was viele auch schätzen, eine schöne Gestaltung. Beehive macht das zum Beispiel mit Farben.
7: Petrol, Türkis, Lila, Rot, Orange, Gelb, also schon sehr knallige Farben, sodass halt auch solche visuellen Themen unterstützen sollen, auch mal die kreative Komfortzone aus dem Kopf zu verlassen und sich mal auch von der Umgebung inspirieren zu lassen.
6: In einem Raum steht zum Beispiel ein großes petrolfarbenes Sofa, also das sorgt irgendwie direkt für so eine wohnliche Atmosphäre und genau sowas fördert auch den Austausch. Einer der größten Vorteile von Coworking findet Helena.
7: Bei Coworking Spaces hast du eben nicht nur Leute aus deiner Bubble oder deiner Branche und

0: man hat dann nicht so die Betriebsblindheit, zum Beispiel bei einer Thematik.
1: Da trifft dann zum Beispiel ein Designer auf einen ITler und das kann ja für beide Seiten ein super Input sein.
2: Absolut. Unterschiedliche Menschen mit verschiedenen Skills treffen aufeinander in Coworking Spaces. Immer mehr ein Thema und offensichtlich zu Recht. Gehört habt ihr es hier bei uns.

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1: Viele Wolken gibt es heute früh, dazu kommen immer mal wieder Schauer runter und ab und zu ist auch ein Gewitter dabei. Im Tagesverlauf bleibt es in der Nordosthälfte eher nass und windig mit Sturmböen. Die Südwesthälfte kommt trocken und meist freundlich durch. Dazu werden es 16 bis 23 Grad. Morgen dann oft trocken und meist sonnig, dazu ähnliche Werte wie heute.
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2: Schönen Montag euch, hier ist Johanna Penzek. Jeder hat ja so seine Musik, die er so hört, zum Sport beispielsweise oder zum konzentriert arbeiten oder eine Playlist fürs Kochen. Und ich liefere euch gleich die perfekte Playlist, wenn ihr euch wehgetan habt. Ja, kein Scherz, da gibt es tatsächlich eine Musikrichtung, die helfen soll, dass wir Schmerzen besser ertragen können. Welche das ist, könnt ihr euch ja mal überlegen und die Auflösung gibt es nachts.

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1: Wenn es euch nicht gut geht, was hört ihr da für Musik? Also ich greife dann vielleicht eher so zu Songs, die wohlfühlmäßig sind. Nelly Furtado vielleicht, sowas Nostalgisches. 2010 ist so meine Kindheit, die Songs bringen mich meistens gut drauf. Aber Wissenschaftler haben jetzt herausgefunden, was wirklich die beste Musik ist, wenn es uns schlecht geht. Jedenfalls, wenn wir Schmerzen haben. Und zwar Metal-Musik. Zwei Wissenschaftler vom Max-Planck-Institut aus Leipzig waren bei einem Metal-Festival und haben da mal die Festivalbesucher vor dem Konzert ihre Arme in so eiskaltes Wasser tauchen lassen. Und dann nochmal während des Konzerts. Teilnehmen durften nur Menschen, die keinen Alkohol getrunken hatten. Das hatte das Ergebnis sonst zu sehr verfälscht. Die Schmerzen vom Eiswasser, die haben sich während der Zeit, also vor dem Konzert und währenddessen, nicht verändert. Aber die Teilnehmer konnten sie mit der Metal-Musik wesentlich länger aushalten. Diese ersten Erkenntnisse aus der Studie werden jetzt weitergeführt, weil wenn Metal-Musik tatsächlich hilft, so Schmerzen besser ertragbar zu machen, wäre das für Menschen, die chronisch unter Schmerzen leiden, eine ziemlich coole Möglichkeit, dass es denen besser gehen könnte.
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1: So einen Job zu finden, der einen fürs Leben wirklich für immer glücklich macht, das ist nicht so einfach. Da fängt man was an zu studieren und dann merken manche Menschen, das war's doch nicht. Dann muss eben nochmal ein anderes Studium her oder auch nochmal ein drittes oder dann noch eine Ausbildung. Bis dann wirklich das Richtige gefunden ist, kann es echt ein bisschen dauern. Aber wenn dann der Traumjob gefunden wurde, dann hat sich das Ganze ja doch gelohnt. Und so eine Jobsuche haben wir begleitet und das hört ihr gleich nach 7.

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1: Im Studio Hanna Messerschmidt. Das hat es in der Geschichte der Bundesrepublik noch nie gegeben. Die CDU ist in Mecklenburg-Vorpommern aus einem Landtag rausgeflogen. Auf Platz 1 landet die AfD, knapp vor der SPD. Die Sozialdemokraten können mit Linken und Grünen eine Mehrheit schmieden. In Berlin feiert die Linkspartei einen historischen Sieg. Spitzenkandidatin Ehrab könnte Berlins erste Regierungschefin der Linken werden. Bundeskanzler Friedrich Merz nennt das Wahlergebnis in Mecklenburg-Vorpommern ein Desaster. Trotz des Wahlfiaskos will er aber im Amt bleiben und die geplanten Reformen umsetzen. Auch die SPD will am Reformkurs festhalten, sieht aber auch Nachbesserungsbedarf. Wegen mutmaßlicher Falschaussagen rund um seine krachend gescheiterten Mautpläne steht Ex-Verkehrsminister Scheuer ab heute vor Gericht. Er soll seine Mitschuld an hohen Entschädigungszahlungen im U-Ausschuss des Bundestags bewusst kleingeredet haben. Scheuer bestreitet das. Keine Tore im Aufsteigerduell der Fußball-Bundesliga. Schalke und Elversberg haben sich 0:0 unentschieden getrennt. Außerdem spielten Leverkusen-Leipzig 2:0 und Paderborn-Hoffenheim 3:1. Dortmund geht als Tabellenführer vor den Bayern in die dreiwöchige Länderspielpause.
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2: Schönen Montag euch, hier ist Johanna Penzek. Also ich dachte, ich werde mal Regisseurin oder Lehrerin. Oder ich studiere Meeresbiologie. Nichts davon ist es geworden. Gut so, weil Meeresbiologie hätte ich wirklich nicht gepackt im Studium. Bei Lara war das auch so. Die hat angefangen mit BWL und hat dann schnell gemerkt, okay, das kann und will ich wirklich nicht. Und wo sie dann am Ende gelandet ist, das hört ihr gleich nach 3 Songs.
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0: erst Studium, dann Ausbildung und dann nochmal was ganz Neues. Genauso lief's bei Lara Droll. Aufgewachsen ist die direkt neben dem Malerbetrieb ihrer Eltern und für sie war direkt klar nach dem Abitur, ich werde alles, aber auf gar keinen Fall Malerin. Und heute, ja, heute führt sie den Betrieb. Kollege Daniel Peters, wie ist diese Kehrtwende zustande gekommen?
1: Tatsächlich hat sie den Plan, auf keinen Fall Malerin, recht schnell wieder über Bord geworfen. Lara Droll studiert BWL, merkt aber, Zahlen und Tabellen allein, das ist einfach nicht ihre Welt. Sie steigt in den Familienbetrieb ein und macht ihren Gesellenbrief.
2: Eigentlich ist sowas Kreatives doch mehr mein Ding als trockene Excel-Tabellen. Und ich entwickle gerne das Konzept mit den Kunden, die sagen mir, ich hätte gerne irgendwie was ganz Persönliches, was ganz Spezielles und freue mich dann richtig, wenn das schön geworden ist.
1: Und nach entwickelt sie vor allem für Tapeten eine richtige Leidenschaft.
0: Okay, interessant. Warum ausgerechnet Tapeten?
1: Weil eine schöne Tapete für Lara Droll mehr ist als nur eine schön gestaltete Wand.
2: Tapete macht aus einem Raum immer so was ganz Besonderes. Eine Tapete ist immer ein Hingucker und gerade die Möglichkeiten, die wir heute haben, indem dass wir ganz individuelle Tapeten drucken können, wirklich die sonst keiner hat, ist das auch sowas wie so ein bisschen ein kleines Kunstwerk. Und das begeistert mich.
1: Individualität, das ist das Stichwort. Mit modernen Digitaldrucktapeten müssen wir uns die Motive nämlich nicht zwangsläufig aus einer Kollektion aussuchen. Wir können jedes beliebige Motiv an die Wand bringen. Und genau das macht für Lara Droll den Reiz aus. Die Motive für ihre Kunden entwirft sie oft sogar selbst. Törtchen für eine Bäckerei, Comicfiguren für einen Kindergarten.
0: Gibt es denn da so eine Tapete, die ihr besonders im Gedächtnis geblieben ist?
1: Ihre erste selbstgestaltete im Hotel Krone in Bretten. Da wurden die Zimmer renoviert und für zwei Räume fehlte noch das passende Motiv. Also entwirft Lara Droll kurzerhand selbst eins. Eine Collage aus alten Druckbuchstaben. Wörter wie Marktplatz und Bretten, weil genau da das Hotel steht. Oder Schlafen und Gute Nacht, weil die Tapete hinters Bett kommt.
2: Ich weiß noch, dass auch wirklich alle Handwerker, die auf der Baustelle unterwegs waren, also auch der Sanitär, der Elektriker, der Bodenleger, alle standen im Raum, haben meinen Mitarbeiter zugeguckt, wie er das da tapeziert hat.
1: Ausgerechnet die Arbeit, die sie eigentlich nie machen wollte, ist heute die, für die sie am meisten brennt.
0: Ja, manchmal dauert es einfach ein bisschen, bis man den richtigen Beruf für sich findet. Und ich finde das auch völlig okay, wenn dann am Ende genau der richtige Job bei rausspringt, so wie bei Lara, dann ist das doch total in Ordnung.

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1: Viele Wolken gibt es heute und dazu kommen in der Nordosthälfte immer mal wieder Schauer runter. Vereinzelt sind auch Gewitter dabei. Dazu kann es stürmisch werden. In der Südwesthälfte bleibt es dagegen freundlich und trocken. Die Höchstwerte liegen zwischen 16 und 23 Grad. Morgen dann meist trocken, teils sonnig, bei ähnlichen Topwerten.
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2: Schönen Freitag euch, Johanna Penzek ist hier. Wenn ihr euch jetzt mal vor eurem inneren Auge mal so eine Picknickdecke vorstellt, wie sieht die aus? Hat Karo, ne? Und hat ein Karo-Muster, oder? Mit so süßen roten Karos drauf. Ich meine, ich habe noch nie eine Karo-Decke besessen, aber eine Picknickdecke stelle ich mir in meinem Kopf immer genau so vor. Das Muster, das heißt Vichy. Und wo das herkommt und warum wir das so sehr mit Sommer und Picknick verbinden, das hört ihr gleich nach zwei Songs.

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1: Eine karierte Decke unter einem Baum, darauf ein Baguette, Käse und Obst und daneben einen Korb und zwei Gläser Champagner. Das klingt sehr, sehr schön. Und die Decke, die schauen wir uns jetzt mal genauer an. Das Karo-Muster von der Decke hat nämlich einen bestimmten Namen, wie Skikaros. Und die sehen nicht nur super sweet aus, sondern die gibt es auch schon ziemlich lange. Alexandra Peters aus der Brillux Radioredaktion. Woher kommen denn diese kleinen Karos überhaupt?
2: Also, der Name kommt von der französischen Kurstadt Vichy. Bekannt wurde das Muster, weil Baumwollstoffe mit diesen Karos dort oft verkauft werden. Die eigentliche Webtechnik stammt vermutlich aber aus England. Richtig berühmt wurde das Muster später durch die Mode. Und da ist auch ganz klar warum, denn es wirkt freundlich, nicht aufdringlich und passt überall dazu.
1: Und warum verbinden so viele Menschen diese Vichy-Karos sofort mit dem Sommer?
2: Das hat viel mit Bildern im Kopf zu tun. Vichy-Karos sind eben oft auf Picknickdecken oder auf Stoffbezügen in Picknickkörben oder auch als Tischdeckenmuster auf dem Gartentisch. Auch Bettwäsche sieht man besonders häufig. Dazu kommen Sommerkleider und leichte Blusen. Besonders bekannt gemacht hat das Muster Brigitte Bardot. Sie hatte sogar ein rosa-weißes Vichy-Brautkleid. Seitdem steht das Muster noch stärker für Leichtigkeit und französischen Charme. Unser Gehirn verknüpft solche Bilder mit schönen Erinnerungen, deshalb wirkt das Muster oft so vertraut.
1: Warum verschwindet dieser Look denn eigentlich nie ganz? Also der ist ja auch aktuell immer noch total auf den Straßen und auf den Picknickdecken zu sehen.
2: Weil er kaum aus der Mode kommt. Designer greifen ihn immer wieder auf, mal klassisch, mal modern. Das Muster ist auffällig, ohne aufdringlich zu sein und es passt zu Landhausstil genauso wie zu moderner Einrichtung. Genau das macht Vichy-Karos so besonders. Nach kurzer Zeit wirken sie oft wieder frisch, obwohl es sie schon seit vielen Generationen gibt.
1: Vichy-Karos sind also viel mehr als nur kleine Quadrate. Das ist eine Art Modegeschichte und hinter der stecken ganz viele Bilder und vor allem ganz viel Sommergefühl. Wenn ihr also den Sommer jetzt gerade vermisst, dann vielleicht einfach mal eine kleine Picknickdecke ausrollen und ein kleines Picknick machen. Geht auch drin.

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1: So pünktlich wie die Deutsche Bahn. Das Sprichwort, sind wir ehrlich, das glaubt ja wirklich keiner mehr. Aber wir Deutschen, wir werden immer wieder mit diesem Pünktlichkeitsklischee konfrontiert. In anderen Ländern ist es dann genau andersrum. So in südlicheren Ländern, denen wird ja eher gerne so Gemütlichkeit zugeschrieben und dass sie eher entspannter sind, was so Termine angeht. Warum das so ist mit diesen Klischees, das hört ihr gleich nach 8.

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1: Im Studio Hanna Messerschmidt. Die CDU hat bei der Landtagswahl in Mecklenburg-Vorpommern eine historische Niederlage erlebt. Sie scheitert knapp an der 5%-Hürde und fliegt aus dem Landtag. Die AfD gewinnt zwar, hat aber keinen Koalitionspartner. SPD-Ministerpräsidentin Schwesig kann mit Linken und Grünen koalieren. Und bei der Abgeordnetenhauswahl in Berlin hat die Linke gewonnen und könnte erstmals die regierende Bürgermeisterin stellen. Gegen den Jobabbau in der Autoindustrie macht die IG Metall heute in ganz Deutschland mobil. An mehr als 200 Orten sind Protestaktionen geplant. Die Gewerkschaft erwartet über 100.000 Teilnehmer. Statt gestrichener Stellen fordern sie mehr Investitionen in deutsche Standorte. Wer noch mitentscheiden will, wie die 9-Euro-Scheine aussehen sollen, muss sich beeilen. Nur noch bis heute läuft die Umfrage dazu. Zur Auswahl stehen 5 Designs mit berühmten Europäern wie etwa Leonardo da Vinci. Außerdem gibt's 5 Designs zum Thema Vögel und Flüsse. In der Fußball-Bundesliga haben alle 3 Aufsteiger gepunktet. Paderborn holte mit einem 3:1 gegen Hoffenheim den ersten Saisonsieg. Schalke und Elversberg trennten sich im Aufsteigerduell 0:0. Außerdem gewann Leverkusen gegen Leipzig mit 2:0.
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2: Guten Morgen euch, hier ist Johanna Penzek. Ich würde mir ja wünschen, dass ich eine pünktliche Person wäre, aber ich bin es wirklich einfach nicht. Ich probiere das richtig oft, aber ich komme zu Verabredungen und zu Terminen wirklich oft zu spät. Also meine deutschen Wurzeln, die schlagen da nicht so wirklich durch. Woher das kommt, dass wir Deutschen immer so als pünktlich angesehen werden, obwohl es so Exemplare wie mich gibt, das hören wir uns gleich mal an nach 3 Songs.
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1: Da bin ich einmal spät dran und muss so wirklich schnell vorankommen und auf einmal funktioniert nichts mehr. Da ist der super langsame LKW vor mir, der gefühlt nur 2 km/h fährt, jede Ampel ist rot und ich werde dann in meinem Auto für mich selbst auch sehr oft sehr ausfallend. Obwohl es ja meine eigene Schuld ist, ich bin halt zu spät losgefahren, aber ich möchte ja pünktlich sein. Zu spät dran sein oder pünktlich sein, heißt aber überall auf der Welt auch was anderes. Und meine Brillux-Radio-Kollegin Amina Jamay-Assiban weiß, wo wir wie pünktlich sein müssen.
2: Ja, und in meiner Brust schlagen irgendwie 2 Herzen, während ich mich hier in Deutschland zu Terminen total abhetze, weil ich weiß, deutsche Pünktlichkeit heißt 15 Minuten vor dem Termin da sein, bin ich bei meiner Familie in Tunesien total entspannt. Da bist du auch eine halbe Stunde später immer noch willkommen. Ist einfach ein klassisches Beispiel für monochrone Kulturen, bei denen das Motto Zeit ist Geld auf polychrone Kulturen treffen, wo gilt, Zeit ist Beziehung. Und tatsächlich sind Termine in vielen Teilen der arabischen Welt eher grobe Orientierungen als feste Fixpunkte. In Japan ist das ganz anders. Hier ist Pünktlichkeit fast eine Form von Perfektion. Züge fahren teilweise sekundengenau und selbst kleine Verspätungen werden öffentlich entschuldigt. In Japan hat man einfach ein großes Verantwortungsgefühl gegenüber der Gemeinschaft. In Brasilien ist es wieder ganz anders. Hier wird teilweise von dir erwartet, dass du später kommst als verabredet. Wer zu pünktlich kommt, kann als ungeduldig oder unentspannt wahrgenommen werden. Pünktlichkeit erzeugt hier stellenweise eher Druck und wird sogar als unhöflich empfunden.
1: Und wenn wir das nächste Mal an der Kasse stehen oder auf jemanden warten, dann geht es vielleicht eher weniger darum, sich aufzuregen, sondern einfach mal überlegen, warum stresst uns das? Und vielleicht gehen wir das nächste Mal einfach ein bisschen eher los. Ich weiß, auch ich muss mich da dran halten.

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1: Viele Wolken gibt es heute und dazu kommen in der Nordosthälfte immer mal wieder Schauer runter. Vereinzelt sind auch Gewitter dabei. Dazu kann es stürmisch werden. In der Südwesthälfte bleibt es dagegen freundlich und trocken. Die Höchstwerte liegen zwischen 16 und 23 Grad. Morgen dann meist trocken, teils sonnig, bei ähnlichen Topwerten.
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2: Einen wunderschönen Freitagmorgen euch. Johanna Penzek ist hier. Leben mit wenig Sehkraft ist ja wirklich nicht das Einfachste. Blinde Menschen, die haben im Alltag ja so mit einigen Hindernissen zu kämpfen. Schön wäre es ja einfach, wenn die zum Arzt gehen könnten. Und der sagt so, hier, ja, bitte, hier ist ihre Sehkraft wieder zurück. In Italien ist das Ärzten bei einer Patientin tatsächlich gelungen. Und wie genau, das hört ihr gleich in 7 Minuten.

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1: Jahrelang war sie blind und auf einmal kann Elena wieder was sehen. Die Italienerin hatte einen Autounfall und da hat sie ihr Augenlicht verloren und ein Sehnerv in einem Auge wurde komplett zertrennt und das andere Auge wurde so stark beschädigt, dass ihre Sehkraft darunter richtig gelitten hat und sich über die Jahre auch immer mehr verschlechtert hat.

bis dann ein Arzt auf die Idee gekommen ist, warum nehmen wir nicht das Gewebe aus dem Auge mit dem kaputten Sehnerv und tauschen das mit dem kaputten Gewebe im anderen Auge aus. So eine Operation hat es bisher auf der Welt noch nicht gegeben, aber der Augenarzt Michele Raibaldi aus Turin

0: gesehen hatte, hat sie sich so ein bisschen erschrocken, weil sie hatte sich selbst ein bisschen jünger in Erinnerung. Aber ich glaube, das ist verkraftbar, jetzt wo sie wieder sehend durch die Welt laufen kann.
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1: Also ich habe ja schon vieles gesehen, mit dem die Menschen Kunst machen. Farbe, Steine oder auch Streichhölzer. Aber wir sprechen gleich über eine Künstlerin, die macht Kunst mit Wasser. Wie das gehen soll, dass sich das Leute dann auch langfristig anschauen können, das hört ihr gleich nach 9.

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1: Im Studio Hanna Messerschmidt. Das hat es in der Geschichte der Bundesrepublik noch nie gegeben. Die CDU ist in Mecklenburg-Vorpommern aus einem Landtag rausgeflogen. Auf Platz 1 landet die AfD, knapp vor der SPD. Die Sozialdemokraten können mit Linken und Grünen eine Mehrheit schmieden. In Berlin feiert die Linkspartei einen historischen Sieg. Spitzenkandidatin Ehrab könnte Berlins erste Regierungschefin der Linken werden. Wegen mutmaßlicher Falschaussagen rund um seine krachend gescheiterten Mautpläne steht Ex-Verkehrsminister Scheuer ab heute vor Gericht. Er soll seine Mitschuld an hohen Entschädigungszahlungen im U-Ausschuss des Bundestags bewusst kleingeredet haben. Scheuer bestreitet das. Eine Art Wahl hat es auch in Russland gegeben. Dabei hat die Partei von Kreml-Chef Putin klar gewonnen. Sie kommt bei der Parlamentswahl laut aktueller Prognose auf gut 49%, ähnlich viel wie vor 5 Jahren. Zur Wahl standen neben ihr nur weitere Kreml-treue Parteien. Keine Tore im Aufsteigerduell der Fußball-Bundesliga. Schalke und Elversberg haben sich 0:0 unentschieden getrennt. Außerdem spielten Leverkusen-Leipzig 2:0 und Paderborn-Hoffenheim 3:1. Dortmund geht als Tabellenführer vor den Bayern in die dreiwöchige Länderspielpause.
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2: Schönen Montagmorgen, hier ist Johanna Penzek. Also malen mit Wasserfarben finde ich ja schon sehr künstlerisch. Aber Ulrika, die ist eine Künstlerin, die malt nicht mit Wasserfarben, sondern die macht nur mit Wasserkunst. Wie genau das sie gehen soll, das lassen wir uns gleich mal erklären in 10 Minuten.
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1: Wasser sieht ja schon toll aus. Ist ein tolles Material, wenn das so in Flüssen fließt oder in Wellen an den Strand schlägt oder auch nur Wassertropfen, die so eine Scheibe runterlaufen. Sieht schön aus und genau solche flüchtigen Momente versucht die Künstlerin Ulrike Eller-Rüther in ihren Werken einzufangen. Mein Kollege Daniel Peters hat sie getroffen. Daniel, warum Wasserkunst? Also was fasziniert Sie da so dran?
2: Vor allem, wie viel Kunst in der Natur selbst steckt. Schatten, die über den Boden huschen, Wasser, das sich ständig verändert. Ulrike Eller-Rüther lehrt Malerei an der Alanus-Hochschule bei Bonn und war schon als Kind davon fasziniert.
3: Diesem schillernden, sprudelnden, strudelnden

0: dieser permanenten Bewegungsveränderung und Formveränderung. Eine Form entsteht und schon löst sie sich wieder auf in die nächste. Das kann nie ein Künstler, eine Künstlerin erfinden, diesen schöpferischen Reichtum der Formbildung.
1: Denn die Natur steht nicht mal eine Sekunde still.
2: Aber wie genau fängt sie das jetzt mit Pinsel und Farbe ein?
1: Gar nicht. Ihr Atelier gleicht eher einem Labor mit Wannen, Schalen und Wasserproben aus aller Welt. Sie hängt meterlange Papiere wochenlang in Farbbäder oder Salzlake und schaut zu. Den Rest macht die Physik.
0: Ich male überhaupt nicht mit dem Pinsel. Das Wasser bildet seine Formen in diesem Prozess des Trocknens, in der Wechselwirkung mit den Pigmenten, mit dem Bildträger, in der Zeit. Also die Zeit ist wirklich eingeschrieben.
1: Die Feuchtigkeit zieht durchs Papier nach oben und beim Verdunsten lagern sich Pigmente und Salzkristalle an den Rändern ab. So entstehen sanfte Farbverläufe in Türkis oder tiefem Rot, die wie Landschaften aussehen.
2: Okay, klingt auf jeden Fall sehr wild, die Idee, aber ist das dann überhaupt noch Malerei?
1: Für Ulrika Ella-Rüther schon, nur eben anders gedacht. Sie sagt, das Wasser malt sich quasi selbst. Und das muss nicht zwangsläufig in ihrem Kunstlabor passieren. Eines ihrer jüngsten Projekte ist eine Installation in der Bonner Namen-Jesu-Kirche. Vorne der barocke, golden verzierte Altar und davor ein Teich umgeben von grünem Rasen.
0: In dem Teich ist tatsächlich Wasser grün fluoreszierend gefärbt und da drin eine Glassäule, die den Wasserpegel anzuzeigen scheint. Und da drauf eine Petrischale, in der Salzwasser auskristallisiert.
1: Während der Ausstellung wächst das Gras allmählich in die Höhe. Das Wasser verdunstet und zurück bleiben Salzkristalle in den wundersamsten Formen. Am Ende bestimmt also nicht die Künstlerin das Bild, sondern die Zeit.
2: Und wer das sehen will, also was sie da die ganze Zeit so gestaltet hat, bis zum 5. November ist ihre Installation samt anderer Werke noch in Bonn zu sehen.

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1: Viele Wolken gibt es gerade und dazu kann es in der Nordosthälfte immer mal wieder Schauer geben, vereinzelt auch kurze Gewitter. Später wird es in der Südwesthälfte öfter freundlich und es bleibt trocken. Die Höchstwerte liegen heute bei 16 bis 22 Grad. Im Nordosten sind auch Sturmböen drin. Morgen dann meist trocken und oft sonnig, das Ganze bei ähnlichen Werten wie heute.
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2: Schönen Montag euch. Habt ihr so einen Tick, eine Angewohnheit, eine Macke, bei der andere sagen, naja, das ist schon ein bisschen komisch. Leute, wir müssen uns da nicht schlecht fühlen. Nur weil ich jetzt zum Beispiel jede Eintrittskarte von allem sammel, worin ich mal reingegangen bin, ist das nicht was Komisches. Auch die Reichen und Schönen, die machen das. Die Stars haben auch so manche Macken und über die sprechen wir gleich nach zwei Songs.

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1: Die ganzen Stars, die lieben wir für ihre Filme, für ihre Songs, für ihre Auftritte. Aber manchmal sind es eher so diese kleinen schrägen Details, die bei uns hängen bleiben. So Sachen, die wir den Stars nicht zugetraut hätten oder nicht zugeordnet hätten. Alexandra Peters aus der Brillux Radioredaktion hat sich damit mal beschäftigt. Alexandra, warum faszinieren uns diese kuriosen Tricks von Popstars und Schauspielern eigentlich so?
2: Weil sie die Distanz kleiner machen. Diese Menschen stehen sonst auf Bühnen oder sind auf Leinwänden zu sehen, ziemlich weit weg von unserem Alltag. Und dann erfahren wir plötzlich, Marilyn Monroe badet angeblich in Champagner, Johnny Depp sammelt Barbies oder Tom Hanks liebt alte Schreibmaschinen. Genau da kippt etwas. Wir sehen nicht nur die Ikonen, sondern Menschen mit Marotten. Und das fühlt sich vertraut an, fast wie bei uns, nur mit ein bisschen mehr Glamour.
1: Bleiben wir kurz mal bei diesen auffälligeren Beispielen. Lady Gaga zum Beispiel, die hat ja dieses Fleischkleid getragen, das ist ja schon Popgeschichte. Warum bleibt gerade sowas hängen?
2: Weil es alles sprengt, was wir erwarten. Lady Gaga hat dieses Kleid aus rohem Fleisch nicht einfach getragen, um zu schockieren. Es war auch eine Haltung, ein Statement gegen Norm, gegen Erwartungen an Körper und Mode. Sie hat das später sogar nochmal aufgegriffen bei einem Auftritt in Tokio, inklusive Fleischstiefeln. Das wirkt erstmal total absurd, aber genau dadurch bleibt es im Kopf und wir diskutieren drüber bis heute.
1: Und dann gibt es ja noch diese leiseren Leidenschaften. Tom Hanks zum Beispiel, der hat jetzt keine Skandale, keine Aufreger, sondern der hat Schreibmaschinen.
2: Und genau das macht es so schön. Tom Hanks sammelt alte Schreibmaschinen, ganz unterschiedliche Modelle. Für ihn sind sie mehr als Deko. Er verbindet damit Geschichten, Erinnerungen, dieses langsame, bewusste Schreiben. In seinem Buch tauchen diese Maschinen immer wieder auf, fast wie stille Begleiter seiner Figuren. Das ist total entschleunigend und irgendwie tröstlich in einer Welt, die sonst permanent auf Senden drückt.
1: So, und jetzt möchte ich natürlich noch wissen, was ist denn deine Marotte?
2: Ich? Also ganz ehrlich, ich sammle Spülmittel und das aus allen möglichen Ländern. In meiner Küche in der Spüle ist extra eine Leiste verbaut, auf denen die alle stehen.
1: Du kannst mit den Stars also auf jeden Fall mithalten. Spülmittel, Champagnerbäder, Barbies im Regal, Fleisch als Outfit oder eben das leise Klackern von der Schreibmaschine. Jeder Mensch, und da sind sich Stars und Normalos wirklich sehr, sehr einig, hat so seine eigenen Macken und seine eigenen Spleens. Und genau das macht uns Menschen ja so interessant.

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1: Hier übernimmt gleich Kollegin Alexandra Peters und mit der geht's in die Uni. Wenn ihr mich fragt, dann ist es eine der coolsten Unis überhaupt. Andere würden vielleicht eher sagen, es ist die hässlichste überhaupt. Die Ruhr-Uni in Bochum, die spaltet die Gemüter. Was an der aber architektonisch dran ist, das hört ihr gleich nach 10. Und von mir gibt's noch den Tipp, wenn ihr mal da sein solltet, dann empfehle ich euch, zur Mensa zu gehen und dann hinten raus auf die Balustrade und dann sich den Sonnenuntergang anzuschauen. Oder Sonnenaufgang, weiß ich nicht mehr. Aber eins von beiden, das sieht wirklich spektakulär aus.

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1: Im Studio Hanna Messerschmidt. Die CDU hat bei der Landtagswahl in Mecklenburg-Vorpommern eine historische Niederlage erlebt. Sie scheitert knapp an der 5%-Hürde und fliegt aus dem Landtag. Die AfD gewinnt zwar, hat aber keinen Koalitionspartner. SPD-Ministerpräsidentin Schwesig kann mit Linken und Grünen koalieren. Und bei der Abgeordnetenhauswahl in Berlin hat die Linke gewonnen und könnte erstmals die regierende Bürgermeisterin stellen. Trotz der schlechten CDU-Ergebnisse will Bundeskanzler Merz im Amt bleiben und er will den Reformkurs fortsetzen. SPD-Generalsekretär Klüssendorf dagegen fordert etwa in der Rentenpolitik Korrekturen. Wir können nicht einfach so weitermachen, sagt er. Ein Taifun sorgt aktuell für Chaos in Japan. Hunderte Flüge wurden in der Region Tokio gecancelt. Außerdem wurde auf einigen Bahnstrecken der Betrieb eingestellt. Tausende Haushalte sind ohne Strom. Der Taifun zieht aktuell an Japans Ostküste vorbei. Die Behörden warnen vor Rekordregen, heftigem Wind und Erdrutschen. Viele neue Gesichter gibt's heute zu sehen, wenn sich das DFB-Team trifft. Die Spieler kommen nach und nach in Herzogenaurach an. Neubundestrainer Klopp hat für die XXL-Länderspielpause mit 4 Spielen über 40 Spieler nominiert. Los geht's am Donnerstag gegen die Niederlande.
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2: Kurz nach 10 ist es Alexandra Peters hier und in unseren Architekturaspekten, da schauen wir uns gleich mal die Ruhr-Universität Bochum an.
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1: Die Ruhr-Universität Bochum gilt in vielen Kreisen als eines der hässlichsten Gebäude überhaupt. Ist nicht klassisch schön, eher ein Betonklotz mit wenig Fantasie, teilweise sogar als Schandfleck bezeichnet. Ein Brutalismus-Klassiker. Aber die Idee der Architekten dahinter ist eigentlich gar nicht so uncool. Gucken wir uns die mal an. Das ist nämlich eine ziemlich ungewöhnliche Version. Die Uni Bochum soll nämlich einen Hafen nachbilden, beziehungsweise die einzelnen Gebäudeteile sollen Schiffe darstellen, die am Hafen anlegen. So ist der gesamte Campus aufgebaut. Selbst das Audimax passt ins Konzept, indem es einer Muschel nachempfunden ist. Das gesamte Bild erschließt sich aber leider nur aus der Vogelperspektive. Als Studierender am Boden fallen wenigstens die speziell angefertigten Steinbodenplatten auf, die wie so ein beständiger Wellengang hin und her kippeln, wenn man drüber läuft. Gehört wohl auch alles noch zum Erlebnis im Hafen des Wissens. Unter den Studierenden hält sich seit Jahren ein Gerücht. Sollte man, wenn man drauftritt, in den Boden einbrechen, was durchaus schon vorkam, und dann aber nichts sagt, besteht man seinen Bachelorabschluss mit der Note 1,3. Ja, Gerücht hin oder her, die Idee hinter der Architektur ist schon ziemlich durchdacht.

0: Ein Hafen ist schließlich kein Ort, an dem man bleibt, sondern einer, von dem aus man in die Welt aufbricht. Und manchmal muss man eben von oben auf Dinge schauen, um sie zu verstehen.
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1: Viele Wolken gibt es gerade und dazu kann es in der Nordosthälfte immer mal wieder Schauer geben. Vereinzelt auch kurze Gewitter. Später wird es in der Südwesthälfte öfter freundlich und es bleibt trocken. Die Höchstwerte liegen heute bei 16 bis 22 Grad. Im Nordosten sind auch Sturmböen drin. Morgen dann meist trocken und oft sonnig.

0: Das Ganze bei ähnlichen Werten wie heute.
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2: Alexandra Peters hier. Ich wünsche euch einen tollen Montagvormittag und wir beschäftigen uns gleich mit der Good News nach zwei Songs.

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1: Ich finde, das ist eine Nachricht, die wirklich Hoffnung macht. Gerade wenn man sonst oft hört, wie schwierig die Energiewende ist. Die weltweite Solarenergie hat Anfang 2026 einen neuen Rekord erreicht. Insgesamt können Solaranlagen inzwischen rund 3 Terawatt Stromleistung liefern. Terawatt, das klingt jetzt erstmal abstrakt, entspricht aber so ungefähr 1 Billion Watt. Gemeint ist also, weltweit gibt es inzwischen eine riesige Menge an Solaranlagen. Das Wachstum wird außerdem immer schneller. Um das erste Terawatt zu produzieren, hat man fast 68 Jahre gebraucht. Das dritte, das ging dann ganz fix in nur 19 Monaten. Allein 2025 wurden weltweit neue Solaranlagen mit einer Leistung von 664 Gigawatt gebaut. Und besonders wichtig, Solarenergie wächst auch in Ländern wie Pakistan, Nigeria und auf den Philippinen. Dort hilft sie vielen Menschen, mit steigenden Stromkosten umzugehen. Die gute Nachricht also, Sonnenenergie wird weltweit immer wichtiger und ist längst nicht mehr nur was für reiche Länder.
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1: Hallo am Montagvormittag um 11:15 Uhr. Und in der nächsten Stunde, da rätseln wir wieder gemeinsam bei unserem Jobquiz hier bei Brillux Radio. Macht euch einen schönen Vormittag.

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1: Im Studio Hanna Messerschmidt. Das hat es in der Geschichte der Bundesrepublik noch nie gegeben. Die CDU ist in Mecklenburg-Vorpommern aus einem Landtag rausgeflogen. Auf Platz 1 landet die AfD, knapp vor der SPD. Die Sozialdemokraten können mit Linken und Grünen eine Mehrheit schmieden. In Berlin feiert die Linkspartei einen historischen Sieg. Spitzenkandidatin Ehrer könnte Berlins erste Regierungschefin der Linken werden. Ex-Verkehrsminister Scheuer muss sich seit heute vor Gericht verantworten. Es geht um das Millionendebakel bei der Pkw-Maut. Scheuer und sein ehemaliger Staatssekretär sollen vor einem Untersuchungsausschuss dazu gelogen haben. Beide bestreiten das. An mehr als 200 Orten in Deutschland ruft die IG Metall heute zum Protest gegen den Jobabbau in der Autoindustrie auf. Gewerkschaftschefin Benner verlangt gerade jetzt mehr Investitionen in deutsche Standorte. Derzeit bangen tausende Mitarbeiter bei VW und Co. um ihre Jobs. Neubundestrainer Jürgen Klopp empfängt heute sein DFB-Team. Die Spieler kommen nach und nach in Herzogenaurach an. Über 40 Spieler hat Klopp nominiert, aufgeteilt auf zwei Kader. Die XXL-Länderspielpause will er nutzen, um intensiv zu trainieren und als Team zusammenzuwachsen. Los geht's Donnerstag gegen die Niederlande.
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2: Kurz nach 11 ist es Alexandra Peters hier für euch am Start und wir rätseln gleich gemeinsam eine Runde in unserem Jobquiz. Ich wünsche euch einen ganz, ganz tollen Montagvormittag.
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2: Seid ihr schon mal in ein Gebäude gegangen, habt dabei mal so richtig tief durchgeatmet und euch wirklich gedacht, Mensch, ist das nicht gemütlich hier? Falls ja, dann hattet ihr höchstwahrscheinlich ein Date mit dem Werk von den Leuten, deren Beruf wir jetzt hier suchen. Die Profis, die nämlich diesen Job machen, die lenken unser Unterbewusstsein. Die schaffen es nur durch Anordnung von Dingen, dass wir uns an einem Ort sofort sicher fühlen, den Stress vergessen oder auch im Gegenteil total fokussiert arbeiten können. Also eigentlich visuelle Psychologie. Sie verändern dabei aber nicht nur die Räume, die verändern, wie wir uns fühlen oder sogar, wie wir uns fühlen sollen. Aber wie sieht denn das Handwerk dahinter aus? Da geht es nicht nur um so ein bisschen Verschönern. Diese Profis, die wir hier suchen, müssen absolute Allrounder sein. Am Computer entwickeln sie detailreiche 3D-Modelle und bringen erste Ideen als Skizzen aufs Papier. Aber dann wird es auch gerne mal richtig bürokratisch. Sie kämpfen sich durch dicke Ordner voller Bauvorschriften, müssen Fluchtwege einplanen und genau wissen, wo welche Steckdose sitzen darf. Also da trifft ganz genaue Planung auf das Auge für Ästhetik. Sie beherrschen dabei sogar jeden Look aus dem FF. Egal ob clean und skandinavisch, cooler Vintage-Style, moderner Industrial-Look oder doch purer Luxus. Der letzte Hinweis, den Job, den wir suchen. Denkt vielleicht mal an euer absolutes Lieblingscafé oder an eine richtig schicke Hotellobby, wo man wirklich am liebsten direkt einziehen würde. Genau das ist ihre Handschrift. Und welchen Beruf suchen wir? Die Auflösung, es sind die Innenarchitekten.
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1: Viele Wolken gibt's gerade und in der Nordosthälfte kommen immer mal wieder Schauer runter. Ab und zu ist auch ein kurzes Gewitter dabei. Später wird's in der Südwesthälfte oft freundlicher mit Sonne und Wolken. Meist bleibt es trocken, dazu werden es 16 bis 22 Grad. Morgen sieht's insgesamt ziemlich trocken aus, oft sonnig, bei maximal 15 bis 23 Grad.
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2: Gleich geht's um Volksfeste. Bei uns eigentlich ja so ein bisschen oldschool und trotzdem zieht es Millionen Besucher an. Egal ob Hafenfest, Weinfest oder Frühlingsfest, Volksfeste boomen einfach und meine Kollegin Dani Wiese, die hat sich das mal genauer angeschaut.
3: Ja, ich war auf dem Münchner Frühlingsfest unterwegs und habe mich da mal umgehört.
4: Also ich muss ehrlich sagen, wenn ich auf dem Volksfest bin, dann ist es einfach ein schönes, traditionelles Heimatsgefühl. Die Welt da draußen, die vergisst du einfach mal, die Sorgen, die lässt du auch zu Hause. Und dann triffst du dich mit deinen Freunden im Zelt und das Schöne ist, Handy legst auch mal beiseite, lernst auch neue Leute kennen. Also, das ist einfach super.
3: Ja, das ist aber nur ein Grund, warum Volksfeste so beliebt sind. Ich habe noch ein paar mehr rausgefunden.
2: Wir sind auf jeden Fall sehr gespannt, liebe Dani. Alexandra Peters hier, ich wünsche euch einen tollen Montagvormittag.

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1: Volksfest. Der Name klingt ja jetzt so ein bisschen, ja, klassisch, ein bisschen oldschool, vielleicht sogar ein bisschen staubig und trotzdem zieht es die Menschen in Scharen an. Zum Beispiel aufs Münchner oder Stuttgarter Frühlingsfest. Warum funktioniert das eigentlich immer noch so gut? Kollegin Dani Wiese hat die Antworten.
2: Was Volksfeste so stark macht, ist sicherlich die Nostalgie, aber auch etwas Grundsätzlicheres. Menschen wollen gemeinsam draußen sein, sich sehen, dazugehören und kurz mal raus aus dem Alltag. Auf dem Volksfest, da sind alle gleich. Und das ist schön, wie mir die Besucher auf dem Münchner Frühlingsfest verraten haben.
3: Das Schöne hier dran ist, dass du halt immer wieder hier, egal was für Menschen, das sind Ärzte, das andere sind Handwerker, das andere ist irgendwas anderes, eine Fachangestellte und alle kommen hier einfach zusammen und unterhalten sich einfach, feiern zusammen und ohne irgendwelche Gegensätze zu haben voneinander. Ja.
2: Und genau das sagt mir auch eine Fahrgastbetreiberin.
4: Volksfest bringt alle Schichten zusammen, sowas in der Art wie das letzte Lagerfeuer, wo alle zusammenkommen, gesellschaftlich, das letzte gesellschaftliche Lagerfeuer. Sagen wir gerne dazu. Ja, wir bringen Groß und Klein zum Staunen, ne? Wie Weihnachten, würde ich sagen.
2: Und selbst die junge Generation liebt es.
5: Ich würde halt auch sagen, dass halt trotzdem so viele Junge auch da sind und halt alles gemischtes Volk so ein bisschen, also es ist so von jedem ein bisschen was dabei.
6: Ja, ich denke auch vor allem, dass man mit jedem einfach reden kann und dass es jetzt nicht irgendwie so eine Verklemmtheit oder so gibt, sondern man einfach mit jedem auskommt, auch im Zelt oder so.
2: Und sogar das Handy hat für ein paar Stunden Sendepause.
7: Ich habe mein Handy so gut wie gar nicht draußen am Frühlingsfest, weil man ist ja immer mit Freunden unterwegs, man hat einfach eine schöne Zeit. Und ich finde, es ist auch mal schon mal vom Handy weg sein, vor allem in der heutigen Zeit, wo es ja nur noch um das Handy geht.
2: Und eine Sache passiert den Münchnern auf ihrem Frühlingsfest immer wieder.
3: Ja, super ist auch, dass man hier lang geht und dann trifft man irgendwen aus der Grundschule und dann geht man plötzlich mit dem nochmal ins Trinken oder einen alten Arbeitskollegen und dann kommt man trotzdem hier noch zusammen und es ist so wie vor ein paar Jahren, wo man mit dem wirklich jeden Tag was gemacht hat und dann kommt man hier auch wieder schön zusammen. Und das macht diesen Zauber hier auf dem Frühlingsfest aus.
2: Zusammengehörigkeit und Handy aus. Das sorgt für den

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1: Am Ende geht es beim Volksfest offenbar nicht um das Etikett, sondern um das Gefühl, zusammen sein, sich was gönnen und für einen Moment raus aus den Gewohnheiten. Genau deshalb läuft der vermeintlich altmodische Klassiker bis heute wie Hulle.

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1: Mit meiner Kollegin Laura Lutzenberger geht's hier gleich weiter bei Brillux Radio. Ich wünsche euch noch einen wunderschönen Montagvormittag. Kurz vor 12 ist es.

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1: Im Studio Hanna Messerschmidt. Nach dem Wahldebakel bei den Landtagswahlen bekommt CDU-Chef Merz Rückendeckung. Die Parteispitze steht hinter dem Kanzler, sagte CDU-Vize Laumann vor den Beratungen des Präsidiums. In Mecklenburg-Vorpommern war die CDU aus dem Landtag geflogen. In Berlin sieht es nach dem linken Sieg nach einem Regierungswechsel aus. Gegen den Jobabbau in der Autoindustrie macht die IG Metall heute in ganz Deutschland mobil. An mehr als 200 Orten sind Protestaktionen geplant. Die Gewerkschaft erwartet über 100.000 Teilnehmer. Statt gestrichener Stellen fordern sie mehr Investitionen in deutsche Standorte. Bürokratie bleibt für viele Unternehmen in Deutschland eine Hürde. Für jede zweite Firma ist es sogar das größte Standortproblem aktuell, zeigt eine IFO-Umfrage. Die Bundesregierung ist bereits dabei, Bürokratie abzubauen. Seit Ende letzten Jahres wurden über 40 Maßnahmen dazu beschlossen. Wer noch mitentscheiden will, wie die 9-Euro-Scheine aussehen sollen, muss sich beeilen. Nur noch bis heute läuft die Umfrage dazu. Zur Auswahl stehen 5 Designs mit berühmten Europäern wie etwa Leonardo da Vinci. Außerdem gibt's 5 Designs zum Thema Vögel und Flüsse.
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2: Laura Lutzenberger hier am Montag. Hi. Manche Menschen, die hören einer Maschine an, wenn etwas nicht stimmt, noch bevor irgendwo ein Alarm losgeht. Welcher Job sowas kann, das hört ihr gleich und könnt miträtseln bei unserem Jobquiz.
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2: Wer diesen Job macht, hat ein Gespür für Rhythmus. Musiker müssen sie aber nicht unbedingt sein. Eher schon Handwerkerinnen oder Techniker. Und trotzdem sprechen wir hier von Menschen, die genau spüren, ob ein Takt stimmt, ob ein Ton aus der Reihe tanzt. Der Sound kommt nicht aus Kopfhörern oder Lautsprechern. Der Sound stammt von Motoren, Bändern, Zylindern. Wer hier arbeitet, hört einer Maschine an, ob sie zufrieden ist oder nicht. Und wenn etwas nicht stimmt, merken sie es noch bevor irgendwo ein Alarm losgeht. Was hier durch die Leitung läuft, ist kein Bier und keine Limonade. Es sind Farben und Lacke, die in Eimern und Dosen abgefüllt und exakt dosiert werden wollen. Wer diese Anlagen bedient, kennt jedes Bedienterminal, jeden Parameter, jede kleine Unregelmäßigkeit, bevor sie zum Problem wird. Wer hier arbeitet, mag es, wenn etwas in Bewegung ist. Zwischen Umrüsten und Produktionsstart bleibt oft nur Zeit für einen schnellen Kaffee. Was hier produziert und in der Betriebsdatenerfassung dokumentiert wird, findet später seinen Weg an Wände und Fassaden. Oft in Farbtönen, die eigens für dieses eine Projekt entwickelt wurden. Gesucht werden heute Maschinen- und Anlagenführer und Führerin bei Bridux in den Werken in Münster, Unna, Malsch und Herford. Auch als Ausbildungsberuf.
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1: Viele Wolken gibt's gerade und in der Nordosthälfte kommen immer mal wieder Schauer runter. Ab und zu ist auch ein kurzes Gewitter dabei. Später wird's in der Südwesthälfte oft freundlicher mit Sonne und Wolken. Meist bleibt es trocken, dazu werden es 16 bis 22 Grad. Morgen sieht's insgesamt ziemlich trocken aus, oft sonnig, bei maximal 15 bis 23 Grad.
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2: Hallo, Laura Lutzenberger hier. Montag ist zum Teil schon geschafft, zumindest der erste Teil. Jetzt machen wir es uns für den Nachmittag so ein bisschen schöner mit The Kooks und Naiv.

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1: Ein Rucksack kommt nach 60 Jahren wieder zurück zu seinem Besitzer. Auf dem Sulztalferner in Tirol ist jetzt ein Rucksack aufgetaucht, der dort seit 1963 im Eis lag. Sein Besitzer war damals in eine Gletscherspalte gestürzt und hatte den Rucksack bei seiner Rettung weggeworfen, um leichter zu sein. Mehr als 60 Jahre später haben Bergführer und Polizei anhand eines kaum lesbaren Namens herausgefunden, wem er gehört. Der Mann ist heute 86 Jahre alt und bekommt tatsächlich ein Stück seiner Jugend zurück.
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2: Es gibt Wohnungen, die sehen auf Fotos richtig schön aus und trotzdem würde man sich darin wahrscheinlich nicht wirklich zu Hause fühlen. Und dann gibt's diese Räume, bei denen man einfach reinkommt und denkt, ja, hier könnte ich bleiben. Aber woran liegt das eigentlich? Darüber sprechen wir in rund 20 Minuten.

0: Wie geht's weiter nach dem Wahldebakel der CDU bei den Landtagswahlen? Das schlechte Abschneiden dürfte den Druck auf Kanzler Merz noch weiter erhöhen. Der CDU-Chef hatte gestern schon kurz nach den ersten Zahlen die Flucht nach vorn gesucht. Er will im Amt bleiben und die Reformen umsetzen. Ex-Verkehrsminister Scheuer muss sich seit heute vor Gericht verantworten. Es geht um das Millionendebakel bei der Pkw-Maut. Scheuer und sein ehemaliger Staatssekretär sollen vor einem Untersuchungsausschuss dazu gelogen haben. Beide bestreiten das. 5,7 Milliarden Fahrgäste sind in der ersten Jahreshälfte in Deutschland mit Bus oder Bahn unterwegs gewesen. Das Statistische Bundesamt meldet ein Plus von 2% im Vergleich zum Vorjahreszeitraum. Damit setzt sich der Trend fort, der begann, als das Deutschland-Ticket eingeführt wurde. Neubundestrainer Jürgen Klopp empfängt heute sein DFB-Team. Die Spieler kommen nach und nach in Herzogenaurach an. Über 40 Spieler hat Klopp nominiert, aufgeteilt auf zwei Kader. Die XXL-Länderspielpause will er nutzen, um intensiv zu trainieren und als Team zusammenzuwachsen. Los geht's Donnerstag gegen die Niederlande.
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2: Mit Laura Lutzenberger. Hi. Was macht eine Wohnung eigentlich zu einem Zuhause? Nicht unbedingt die Größe oder die perfekte Einrichtung, oft sind es ganz andere Dinge. Wir haben euch dann mal gefragt, was ihr so denkt und gleich hört ihr, was euch zu Hause besonders wichtig ist.
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1: Zu Hause ist es doch am schönsten, oder? Home sweet home. Ja, das klingt so ein bisschen nach Wandtattoo aus den 2000ern, aber sind wir ganz ehrlich, so falsch ist der Gedanke gar nicht. Für viele ist halt die eigene Wohnung oder auch das eigene Zuhause genau der Ort, an dem man sich am liebsten aufhält. Aber was macht ein Zuhause eigentlich zum Wohlfühlort? Genau das wollten wir von euch wissen.
2: Ja, das ist da, wo ich hinkomme, wenn ich einen stressigen Tag hatte, wo ich mich abends entspannen kann und doch relativ viel Zeit verbringe.
3: Ja, ich würde sagen, weil das einfach so ein Heimatgefühl ist und man da einfach man selber sein kann und sich heimisch fühlen kann.
4: Naja, ich sag mal, ich kenne mich dort am besten aus. Das ist absolut meine Komfortzone. Ich kann dort sein, wie ich bin.
5: Weil man zu Hause alles das machen kann, was man möchte, sich das einrichten kann, wie man möchte und dann das den Wohlfühlcharakter hat.
1: Ja, das sind Aussagen, die sind nicht neu. Meine Kollegin Lisa Kreinbaum bekommt die auch oft zu hören, vor allem, wenn sie für Home Stories unterwegs ist. Gell, Lisa?
6: Ja, genau. Und vor allem dieses, ich kann mein Zuhause so gestalten, wie ich das will. Das ist wirklich ein super wichtiger Punkt. Das merke ich immer bei den Home Stories. Da besuche ich ja meistens Menschen, die gerade eine Renovierung hinter sich haben. So zum Beispiel auch Katharina in Düren.
7: Als wir hier reinkamen oder das Haus gekauft haben, wir haben es ja quasi entkernt. Und ich konnte alles das machen, was ich mir schon immer vorgestellt habe. Mit Kamin und mit Hunden. Aber auch dieser Einrichtungsstil. Darum ist das einfach mein Zuhause.
6: Und noch dazu kommt der Stolz darüber, was man draus gemacht hat. Besonders krass war das auch bei Peter aus Münster. Er hat mit seiner Frau einen alten Pferdestall umgebaut.
8: Wenn man jetzt hier so sitzt und nochmal auf die alten Bilder schaut, da denkt man, boah, also wir haben richtig schön was hier hinbekommen und es ist einfach toll hier zu wohnen.
6: Es muss aber auch nicht immer eine Sanierung sein. Manchmal reichen schon neue Farben für ein ganz neues Wohngefühl. Joanna hat zum Beispiel ihre kleine Tochter mit einem neuen Kinderzimmerlook überrascht.
9: Unsere Tochter fand es natürlich Bombe. Die hat sich total gefreut, dass ihr Zimmer jetzt in einem knalligen Pink sozusagen aufgelebt ist.
6: Also eigene Ideen umsetzen, Veränderungen hautnah miterleben oder einfach mal neue Farben ausprobieren. So wird das Zuhause zum echten Lieblingsort.
1: Sehr schöne Einblicke. Anschauen könnt ihr euch das Ganze auch auf unserer Webseite unter Home Stories. Die findet ihr bei brillux.radio.

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1: Viele Wolken gibt es heute Mittag in der Nordosthälfte und ab und zu kommt doch mal ein Schauer runter, während es in der Südwesthälfte öfter freundlich und trocken bleibt. Dazu liegen die Höchstwerte heute zwischen 16 und 22 Grad. Im Nordosten kann es außerdem stürmisch werden. Morgen

0: teils trocken und oft sonnig, dazu 23 Grad maximal.
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2: Ich bin Laura Lutzenberger. Schönen Montag. Ein Lockenstab, ein Übungskopf und ein Reporter mit ziemlich wenig Erfahrung. Kollege Daniel Peters probiert sich wieder durch einen Handwerksberuf. Diesmal soll er eine Locke hinbekommen. Wie gut das funktioniert hat, das hört ihr gleich.

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1: Lockenstab, Puppe und ein Reporter, der offenbar bisher einen großen Bogen ums Friseurhandwerk gemacht hat. Mein Kollege Daniel Peters probiert sich für uns gerade durch verschiedenste Handwerksberufe und diesmal wird's haarig. Er bekommt ein Speeddate mit dem Friseurhandwerk. Seine Aufgabe? Eine Locke drehen. Dafür hat er sich in die Hände der 19-jährigen Beriva Ali Haider begeben und die ist im ersten Lehrjahr. Daniel, wie schwer kann es bitte sein, eine Locke zu drehen?
2: Deutlich herausfordernder, als ich anfangs gedacht hätte. Ich stehe vor einem Übungskopf mit langen, etwas spröden Haaren. An denen haben sich offenbar schon einige vor mir ausprobiert.
3: Die ersten Locken meines Lebens? Worauf muss ich achten? Was ist das Schwierigste?
4: Dass man sich nicht verbrennt.
2: Na klar, das Ding wird heiß. Beriva erklärt mir kurz die Technik, dann heißt es selber machen. Und ich? Ich mache erstmal alles falsch. Ich nehme zu viel Haar, halte den Lockenstab irgendwie schräg und schaffe es nicht mal, die Strähne vernünftig um den Lockenstab zu wickeln.
3: So, jetzt gehe ich hier rein.
4: Genau. Dann nach unten.
3: Dann nach unten. Und wickel dabei. Nee, das muss ja
4: aufmachen. Nee.
3: Also so einfach ist es nicht.
4: Nee.
3: Guck mal, jetzt hat sie hier oben eine Locke.
4: Genau, das ist.
3: Aber
4: das
3: unten
4: geht
3: nicht.
4: So nicht.
3: Das ist jetzt ein Knick. Eine Knicklocke.
2: Ja. Beriva bleibt geduldig. Ich probiere weiter. Und dann wird's brenzlig, im wahrsten Sinne des Wortes.
3: So, und das wird jetzt heiß?
4: Ja. Aber aufpassen, dass die Kopfhaut nicht...
3: Oh ja, das hätte jetzt wehgetan. Also ich habe jetzt gerade den Lockenstab direkt auf die Kopfhaut gelegt. Das wäre bei einer echten Kundin nicht so gut gewesen.
4: Ja.
3: Einfach runter... Oh, jetzt ziehe ich der...
4: Runterwickeln.
3: Ach so, wickeln, nicht ziehen.
2: Haut angeschmort und in den Haaren gezogen. Zum Glück ist meine Kundin ein Plastikkopf, sonst wäre die wohl schon längst geflüchtet. Ich versuche es noch einmal, dieses Mal deutlich langsamer.
3: Man ist natürlich auch beim echten Menschen ein bisschen vorsichtiger wahrscheinlich bei der Puppe.
2: Und genau da merke ich, es geht nicht nur darum, Haare irgendwie um einen Lockenstab zu wickeln. Als Friseur arbeitest du die ganze Zeit direkt am Kopf eines anderen Menschen, Zentimeter von der Haut entfernt, mit einem ziemlich heißen Werkzeug in der Hand oder einer spitzen Schere. Da gehört schon eine Menge Fingerspitzengefühl dazu. Mit etwas Hilfe gelingt mir dann am Ende aber tatsächlich noch eine ordentliche Locke.
3: War okay fürs erste Mal?
4: Ja, fest bestanden.
2: Knapp bestanden, würde ich

0: sagen. Und jetzt hoffe ich einfach mal, dass meine Tante das hier nicht hört. Die ist Friseurmeisterin und wäre mit ihrem Urteil wohl nicht so gnädig gewesen.
1: Ja, wie heißt es so schön? Er war stets bemüht. Danke, Daniel.

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1: Wenn ich gerade an moderne Möbel denke, dann sehe ich erstmal ziemlich viel gerade Linien. Ein eckiges Sofa, ein glatter Tisch, vielleicht noch so ein bisschen Chrom dazu. Das sieht gut aus, aber gemütlich ist irgendwie doch was anderes, oder? Jetzt wird's wieder weicher. Runde Formen, mehr Stoff, mehr Volumen. Möbel dürfen wieder ein bisschen auffälliger und opulenter sein und trotzdem gemütlich wirken. Wir schauen uns in rund 20 Minuten an, warum dieser sogenannte Bold-Trend gerade zurückkommt und was dahinter steckt.

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1: Im Studio Gisa Weber. Nach der Wahl in MV will Ministerpräsidentin Schwesig von der SPD mit Grünen und Linken über eine Koalition sprechen. Sie sieht in den 35,5% für die SPD den Auftrag, eine demokratische, stabile Regierung zu bilden. Die AfD hat zwar gut 38% geholt, es will aber niemand mit ihr koalieren. Gegen den Jobabbau in der Autoindustrie macht die IG Metall heute in ganz Deutschland mobil. An mehr als 200 Orten sind Protestaktionen geplant. Die Gewerkschaft erwartet über 100.000 Teilnehmer. Statt gestrichener Stellen fordern sie mehr Investitionen in deutsche Standorte. Wer noch mitentscheiden will, wie die neuen Euroscheine aussehen sollen, muss sich beeilen. Nur noch bis heute läuft die Umfrage dazu. Zur Auswahl stehen 5 Designs mit berühmten Europäern, wie etwa Leonardo da Vinci. Außerdem gibt es 5 Designs zum Thema Vögel und Flüsse. Viele neue Gesichter gibt's heute zu sehen, wenn sich das DFB-Team trifft. Die Spieler kommen nach und nach in Herzogenaurach an. Neubundestrainer Klopp hat für die XXL-Länderspielpause mit 4 Spielen über 40 Spieler nominiert. Los geht's am Donnerstag gegen die Niederlande.
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0: Schönen Montag, ich bin Laura Lutzenberger. Hi! Gerade kannte ich clean. So sah modernes Möbeldesign lange aus und jetzt wird's plötzlich runder, weicher und auch ein bisschen gemütlicher. Warum wir gerade wieder Lust auf Kurven haben, das haben wir gleich nach 3 Songs.
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1: Glatte Oberflächen, viel Chrom, viel Glas, alles sehr klar, sehr präzise. Manche würden auch sagen, kühl. Genau das war die letzten Jahre der Trend, wenn es um hochwertige Einrichtungen ging. Kann elegant aussehen, aber ja, sieht auch manchmal, sagen wir, nach Büro aus. Doch genau das dreht sich gerade wieder. Kollege Daniel Peters, in welche Richtung entwickelt sich denn gerade das Möbeldesign?
2: Der aktuelle Trend nennt sich Bold. Heißt, weg von eckig, hin zu rund. Mehr Kurven, mehr Stoff, mehr Raum. Jörg von Sichert ist Geschäftsführer bei Christine Krönke Interior Design. Das ist eine Einrichtungsmarke mit über 50 Jahren Geschichte, die sich selbst gerne als Münchner Geschmacksinstitution bezeichnet. Von Sichert ist gelernter Schreiner und jemand, der Möbel wirklich kennt.
3: Wir kommen ja aus vielen Jahren des Kubismus und wir meinen, der Trend sind schon organische Formensprachen mit bombierten Sitzen. Die sind cozy, die sind bequem, die sind aber auch feminin ein bisschen, ne?
2: Und das, obwohl bold ja erstmal schwer klingt, aber das ist tatsächlich kein Widerspruch. Kurven statt Kanten, Stoff statt Stahl. Kräftig im Auftritt, aber weich im Gefühl. Wie ein Cube Chair, der plötzlich Rundungen bekommt.
1: Okay, und wie funktioniert das dann konkret? Also groß und trotzdem irgendwie leicht wirkend?
2: Von Sichert hat mir das so erklärt, es geht um die Ästhetik, nicht um die schiere Masse.
3: Softe Formensprachen. Der Kunde soll sich wohlfühlen, der soll entspannen, der soll Platz haben in diesem Sessel. Und die Ästhetik kommt natürlich durch diese Formalität der Rundungen viel besser zur Geltung, wie wenn sie so einen kubischen Sessel stehen haben.
2: Das heißt jetzt nicht, dass geradlinige Designklassiker wie der Barcelona Chair vor die Tür gesetzt werden müssen, aber sie bekommen jetzt ein bisschen was Kurviges an die Seite gestellt.
1: Wo kommt es denn her? Jetzt dieser Trend zu organischen Formen?
2: Das Weiche, das spricht uns gerade einfach mehr an. Das ist gemütlicher, hat mir Bernd Schellenberg erklärt, Designer, Architekt und Kurator auf der Ambiente in Frankfurt, der weltweit größten Konsumgütermesse.
4: Auch wir Menschen haben natürlich Kurven und ein Möbel, was ein bisschen Kurven hat, ein bisschen breitere Armlehnen, vielleicht der Sessel, der damit ein bisschen mehr Handschmeichler ist, wo man es ein bisschen besser auflehnen kann, eben einfach reicher und im Moment mehr Wohlfühlatmosphäre erzeugt, wie ein Sessel aus einem coolen Drahtgestell als Gegensatz.
2: Bold-Möbel wirken auf der einen Seite voluminöser, auf der anderen Seite aber auch gleich hochwertiger. Ein bisschen mehr Opulenz in den eigenen vier Wänden, das trifft gerade einen Nerv.
1: Mit gemütlich bekommen.

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1: Viele Wolken gibt's heute Mittag in der Nordosthälfte und ab und zu kommt auch mal ein Schauer runter, während es in der Südwesthälfte öfter freundlich und trocken bleibt. Dazu liegen die Höchstwerte heute zwischen 16 und 22 Grad. Im Nordosten kann es außerdem stürmisch werden. Morgen meist trocken und oft sonnig, dazu 23 Grad maximal.
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2: Hi, Laura Lutzenberger hier und falls ihr gerade noch irgendwo zwischen Wochenende und Arbeitsmodus hängt, völlig okay, wir sind ja auch erst im Montag, dafür gibt's jetzt erstmal richtig guten Sound und danach geht's weiter. Das sind die Kaiser Chiefs mit Oh My God.

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1: Das ist eine Studie, bei der man sich schon fragt, wer kommt auf sowas? Rund 1000 Menschen in der Schweiz haben Baumwollunterhosen in ihren Gärten auf Äckern und Wiesen vergraben. 2 Monate später wurden sie wieder ausgegraben und je stärker die Unterhose zerfallen war, desto aktiver war das Bodenleben. Die Aktion hat tatsächlich einen ziemlich großen Datensatz geliefert, Untersuchungen von rund 1000 Standorten. Und die Teilnehmer, die haben dafür sogar eine persönliche Auswertung ihres Bodens bekommen.
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2: Es gibt Mode, bei der man ziemlich genau sagen kann, aus welchem Jahr sie kommt. Und dann gibt's Jackie Kennedy. Da war irgendwie alles groß. Vor allem die Sonnenbrille. Und irgendwie könnte der Look genauso gut heute auch entstanden sein. Wir haben uns angeschaut, warum dieser Look bis heute funktioniert und was davon längst ganz selbstverständlich in unserem Kleiderschrank hängt. In rund 20 Minuten.

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2: Im Studio Gisa Weber. Der Kanzler bleibt bei seiner Linie. Am Tag nach dem Wahldebakel für die CDU gibt sich Merz kämpferisch. Er will die Koalition mit der SPD fortsetzen und grundsätzlich am Reformkurs festhalten. Merz sagt aber auch, wir müssen Antworten auf die Ängste und Sorgen der Bevölkerung geben. Der angekündigte Tankrabatt soll noch diese Woche durch Bundestag und Bundesrat gebracht werden. Die Bundesregierung will damit dafür sorgen, dass Benzin und Diesel ab Oktober 17 Cent pro Liter billiger werden. Auf lange Sicht soll ein Spritpreisdeckel entlasten. Wann der kommt, ist aber noch offen. In ganz Deutschland schlagen heute Beschäftigte aus der Autobranche Alarm. Es gibt an mehr als 200 Orten Protestaktionen. Nicht nur bei Konzernen wie VW sieht die IG Metall Arbeitsplätze in Gefahr, sondern auch bei vielen Zulieferern. Die Gewerkschaft fordert mehr Investitionen in deutsche Standorte. Neuer Bundestrainer Jürgen Klopp empfängt heute sein DFB-Team. Die Spieler kommen nach und nach in Herzogenaurach an. Über 40 Spieler hat Klopp nominiert, aufgeteilt auf zwei Kader. Die XXL-Länderspielpause will er nutzen, um intensiv zu trainieren und als Team zusammenzuwachsen. Los geht's Donnerstag gegen die Niederlande.
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0: Hi. Große Sonnenbrille, klare Schnitte, ein guter Blazer und plötzlich sieht ein Jahrzehnte altes Outfit wieder ziemlich aktuell aus. Jackie Kennedys Style ist zurück. Warum der aber auch so zeitlos ist, das schauen wir uns gleich an nach 3 Songs.
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Es gibt ja so Menschen, bei denen man ein altes Foto sieht und denkt, Moment mal, das könnte auch gerade auf Instagram gepostet worden sein. Jackie Kennedy gehört für mich definitiv mit dazu. Große Sonnenbrille, ganz klare Schnitte, so schicke Kleider. Ihr Stil, der wirkt auch Jahrzehnte später noch erstaunlich aktuell und taucht auch immer wieder irgendwo auf. Alexandra Peters aus der Brillux Radio Redaktion. Was genau macht diesen Look eigentlich so zeitlos? Ja, und wie viel Jackie Kennedy steckt

0: heute noch in unserer Mode.
1: Jackie Kennedy war ja viel mehr als nur irgendeine Modeikone. Sie war First Lady der USA, Ehefrau von John F. Kennedy, später Jackie Onassis und stand permanent unter Beobachtung. Und genau daraus ist dieser Stil entstanden. Nicht laut, nicht verspielt, sondern kontrolliert und klar. Kostüme, Etui-Kleider, große Sonnenbrillen. Immer Haltung zeigen, ohne sich aufzudrängen. Und genau das wirkt heute wieder total modern, weil ihr Stil nicht nur auf Trends gesetzt hat, sondern auf Selbstbewusstsein und Zurückhaltung. Diese Mischung macht ihn zeitlos und deshalb taucht der Jackie Kennedy-Stil gerade überall wieder auf.
0: Aber wir leben ja heute komplett anders. Social Media, schnelle Trends, kurzweilige Trends, ständig irgendwas Neues. Warum funktioniert dieser Stil trotzdem noch?
1: Vielleicht genau deshalb, weil alles so laut ist. Jackies Stil wirkt wie ein Gegenpol. Sie hat oft ein Outfit um ein einziges Detail gebaut. Ein Accessoire, ein Hut, ein Mantel. Der Rest durfte ruhig sein und das passt total zu dem, was viele heute wollen. Weniger Teile, die dafür besser sitzen. Lieber ein starker Look als fünf halbe. Das fühlt sich irgendwie erwachsen an und auch entspannt.
0: Ich verstehe dich richtig. Weniger Trend, mehr Persönlichkeit, ja?
1: Genau, Jackie Kennedy hat nie versucht, jedem Trend hinterherzulaufen. Sie hatte eine klare Linie und die gibt Sicherheit. Heute sehen wir das bei Designern wieder. Klare Silhouetten, hochwertige Stoffe, wenig Muster. Und im Alltag genauso. Der gut geschnittene Blazer, die große Sonnenbrille, flache Schuhe. Das ist kein Retro, das ist ein Stilversprechen. Wir müssen uns nicht ständig neu erfinden, um modern zu sein.
0: Sehr cool. Ich finde diesen Look auch sehr, sehr schön, sehr zeitlos. Und ich liebe, dass er einfach immer noch so aktuell ist. Danke, Alexandra.

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1: Viele Wolken gibt es gerade und ab und zu kommt auch mal ein Schauer runter, sonst bleibt es zwischendurch trocken. Dazu wird es später noch recht angenehm. Die Höchstwerte liegen zwischen 16 und 22 Grad. Im Nordosten kann es dabei ziemlich stürmisch werden. Morgen sieht es oft freundlicher aus, meist trocken und maximal bis 23 Grad.
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2: Laura Lutzenberger hier. Hi! Dracula kennen wir alle. Der dunkle Vampir, der gerne beißt. Das passende Musical ist unterwegs und Kollegin Dani Wiese war bei der Premiere in Berlin dabei.
3: Dracula steht ja nicht nur für Macht, für Blut. Nein, Dracula steht auch für die dunkle Seite. Und ich habe die Promis mal bei der Premiere gefragt, was ist denn bei euch zu Hause die dunkle Seite, die dunkle Ecke? Und Felix von Jascheroff, der John Bachmann von Gute Zeiten, Schlechte Zeiten, war noch einer der harmloseren.
4: Die dunkelste Ecke bei mir ist, glaube ich, mein Klo. Mein Gästeklo. Im Dunkeln ist gut munkeln, weißt du?
3: So. Und ich kann nur so viel verraten, die Promis bei der Premiere waren sehr, sehr redselig.
2: Okay, das hören wir uns gleich genauer an.

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1: Wir tauchen ein in die dunkle Welt von Dracula. Der berühmteste Vampir ist deutschlandweit als Musical unterwegs, mit jeder Menge düsterer Stimmung, dunklen Geheimnissen und natürlich auch viel Blut. Meine Kollegin Dani Wiese, die war auf der Premiere in Berlin und hat sich da für Brillux Radio unter die Promis gemischt.
2: Wenn man an Dracula denkt, dann denkt man natürlich sofort an dieses typische Blutrot. Und ja, Rot ist schon so eine spezielle Farbe. Und wenn auf so einer Premiere so viele Promis unterwegs sind, frage ich sie doch direkt mal, was ihr Lieblingsrotton ist. Felix von Jaschorow, der John Bachmann von Gute Zeiten, Schlechte Zeiten.
3: Boah. Rot ist immer so eine ganz schwierige Farbe, finde ich. Aber es gibt so ein Kupferrot, das ist, glaube ich, ganz geil. So ein bisschen wie Blut. Ah.
2: Für Annika, Musical-Darstellerin und Schauspielerin, ganz klar das hier.
4: Oh, ich liebe ja diesen Blutrotton, den ich gerade auf den Lippen trage, weil ich finde, der steht für Liebe, Leidenschaft und Blut.
2: Und für Model Claudia mit K, ganz klar das hier.
4: Nicht dieses klassische Rot, sondern dieses Rot, was so eher in dieses Orangene geht. Also so ein knalliges Rot. Ich habe ganz viele Röcke, meine Sonnenbrillen sind auch in dieser Farbe, ja.
2: Für Katharina, TV-Moderatorin und Speakerin, geht nur dieses Rot hier.
5: Ferrari-Rot, was einfach so schön ist, so sexy ist. Valentino-Italien-Vibes aus den 60ern, das ist mein Lieblingsrot.
2: Weil Dracula ja auch für das Dunkle steht, habe ich die Promis direkt noch gefragt, was ist denn bei euch zu Hause das Dunkelste, Katharina?
5: Es gibt eine ganz dunkle Ecke und die ist ein ganzes Zimmer. Und da sind meine Kleidungsstücke seit 20 Jahren, die ich nicht schaffe loszuwerden. Die Kammer des Grauens, Dani. Ja, da sind Sachen aus den 80ern, aus den 90ern, aus den 2000ern. Da sind ungefähr 4 Kleidergrößen, von Kleidergröße 38 bis 54. In der Hoffnung, dass alles wieder passen wird.
2: Und bei Schauspielerin und Musicaldarstellerin Annika ist das hier die dunkelste Ecke.
4: Oh ja, unterm Bett. Unterm Bett, da gibt es all die Geheimnisse, die so runterfallen, die keiner mehr weiß, an die sich keiner mehr erinnert. Und plötzlich macht man das sauber und denkt so, hupsalalalala.
2: Schauspieler und Werwölfe-Teilnehmer Steven, der hat auch eine ganz speziell dunkle Ecke.
6: Ah ja, also ich habe die Wäschetonne, da liegen die Socken unten, da liegen die Schlüpper oben drauf. Also ich dachte, das ist meine dunkle Ecke, ja.
2: Ich glaube, diese dunkle Ecke, die kennen wir doch alle, oder?
1: Ich glaube, die haben wir alle. Dracula, ein Musical mit viel Blut, Glamour und dunklen Geheimnissen unserer Promis. Vielen Dank an Dani Wiese fürs Mitnehmen.

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1: So, das war's von mir für heute. Ich hoffe, ihr hattet einen guten Start in die Woche und jetzt übernimmt Sabrina Wegner für euch mit Musik, Geschichten und allem, was euch noch entspannt durch den Nachmittag und auch in den Feierabend reinbringt. Viel Spaß euch noch!

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1: Im Studio Gisa Weber. Auch am Tag nach dem Debakel für die CDU bei den Wahlen in Berlin und MV bleibt der Kanzler bei seiner Linie. Merz will die Koalition mit der SPD fortsetzen und grundsätzlich am Reformkurs festhalten. Er will aber nochmal mit der SPD und den Ministerpräsidenten darüber sprechen. Die Bundesregierung gibt Gas. Der angekündigte Tankrabatt soll noch diese Woche von Bundestag und Bundesrat beschlossen werden. Ab Oktober sollen Benzin und Diesel dann 17 Cent pro Liter billiger werden. Auch einen Spritpreisdeckel will die Bundesregierung einführen, wann ist aber noch offen. Deutschlandweit sind heute Beschäftigte aus der Autobranche auf der Straße. Zu den Protesten hatte die IG Metall aufgerufen. Sie sagt, Einschnitte für die Beschäftigten sind kein Weg aus der Krise. Stattdessen braucht es neue Produkte und Abnehmer, mit denen sich auch in Zukunft Geld machen lässt. Wer noch mitentscheiden will, wie die neuen Euroscheine aussehen sollen, muss sich beeilen. Nur noch bis heute läuft die Umfrage dazu. Zur Auswahl stehen 5 Designs mit berühmten Europäern, wie etwa Leonardo da Vinci. Außerdem gibt es 5 Designs zum Thema Vögel und Flüsse.
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2: Schönen Montag euch, Sabrina Wegner hier. Ja, ich lasse mich ja gerne bekochen, kann es aber natürlich auch selbst. Klar, so als zweifache Mutter. Nur die Lust, die ist jetzt nicht so groß, muss ich gestehen. Wir haben uns gefragt, wie wird man eigentlich Sternekoch? Also was muss ich können? Kann ich das vielleicht auch noch werden? Wir fragen gleich mal bei einem Sternekoch nach. Und das machen wir nach 3 Songs.
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1: Was wolltet ihr als Kind immer werden? Also ich Feuerwehrmann und Reitlehrerin. Ja, ist es beides nicht geworden. Meine Leidenschaft war schon immer

0: Das Quatschen, und das habe ich eben auch zum Beruf gemacht. Einige Leidenschaften lassen sich ja schon ganz oft in der Kindheit erahnen. Und so war es auch beim Sterne- und TV-Koch Christian Lohse.
1: Ich weiß noch, wir haben bei uns zu Hause immer sehr gut gegessen und getrunken. Unter der Woche hat meine Mutter gekocht, mittags nach der Schule. Abends gab es ein klassisches Abendbrot. Und am Samstag und Freitagabend hat mein Vater gekocht. Und am Sonntag hat unsere Großmutter gekocht. Das heißt, wir hatten drei verschiedene Stilistiken von Küchen. Das fand ich auch ganz toll.
0: Das war aber nicht das Einzige, was den heutigen Koch geprägt hat.
1: Das Essen und Trinken hatte einen sehr hohen Stellenwert. Also während die anderen sich dann auf der Innenstadt Viertel in Bad Oeynhausen vergnügten, ab 14 Uhr hieß es bei Familie Lohse, der junge Lohse, um 18 Uhr oder 19 Uhr wird gegessen und nach dem Essen kann er dann auch auf die Party gehen. Aber mir war es dann relativ schnell egal, auf diese Partys zu gehen, weil ich fand das Essen und dann auch selber zu kochen viel spannender.
0: So, und damit war für Christian Lohse ganz schnell klar, nach dem Abitur sollte es für ihn nach Frankreich gehen. Hier hat er seine Lehre als Koch gemacht.
1: Ich hatte im Zwei-Sterne-Laden gelernt und das galt als eine der besten Köche der Welt. Und dann wird man so weitergereicht zum nächsten. Also das heißt, man wird geschliffen in verschiedenen Handwerken. Dann durfte ich arbeiten im Deutschland in London, das erste Mal in einem Grand Hotel mit 140 Köchen auf drei Etagen mit zwei Rolltreppen und so weiter und so fort. Und ich habe dort tatsächlich einen Grundstein für mein eigenes erstes Restaurant finanziell gelegt, indem ich das Geld gesammelt habe. Ja, dann hatte ich erste Küchenchefstelle in Deutschland, wieder was Neues gelernt, deutsche Küche gelernt, auch auf Sternenniveau.
0: Ja, und dann hat sich Christian Lohse seinen Traum erfüllt und sich selbstständig gemacht. Doch wie das im Leben immer so ist, hat die Medaille zwei Seiten.
1: Von da an war mein privates Leben mehr oder weniger nicht mehr vorhanden. Ich habe es so empfunden, als ob ich mich selbst versklavt hätte. Aber ich war natürlich auch erfolgshungrig. Wir haben zwei Sterne bekommen, wir haben Auszeichnungen bekommen wie kreativster Koch Europas, alles okay. Summa summarum, bis heute sind vier Ehen auf der Strecke geblieben.
0: Ui, ja, das Privatleben da noch mit unterzubekommen, stelle ich mir auch wirklich sehr, sehr schwierig vor. Vier Ehen, wow. Heute klappt das aber besser, sagt Christian Lohse.
1: Jetzt bin ich etwas reifer geworden, ich habe eine fünfte Ehe und jetzt betreibe ich zusammen mit meiner Frau und meinen beiden Dackeln einen kulinarischen Salon, den einzigen, den es gibt in Europa, in Falkensee, kurz hinter Potsdam. Und maximal 10 Personen sind bei uns zu Gast und was morgens eingekauft wird, wird abends auf den Tisch gelegt. Wir haben keinen Kühlschrank, kein Vakuum, kein Plastik, das heißt, wir arbeiten 100% nachhaltig.
0: Ach, das gefällt mir aber. Ja, dieses kleine, gemütliche Restaurant betreiben Christian Lohse und seine Frau Rieke zu Hause. Sterneküche, ganz privat und vor allem etwas ruhiger als die ganzen Jahre zuvor. 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
1: Viele Wolken gibt es gerade und ab und zu kommt auch mal ein Schauer runter, sonst bleibt es zwischendurch trocken. Dazu wird es später noch recht angenehm. Die Höchstwerte liegen zwischen 16 und 22 Grad. Im Nordosten kann es dabei ziemlich stürmisch werden. Morgen sieht es oft freundlicher aus, meist trocken und maximal bis 23 Grad.
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2: Ein Paketshop gegen die Einsamkeit. Das ist eine schöne Geschichte, die ich hier für euch habe. In einem kleinen Ort in Baden-Württemberg hat ein 83-Jähriger eine Annahmestelle eröffnet. Für ihn geht es dabei aber auch um mehr als nur Pakete. Es geht nämlich um Begegnungen im Alltag. Die ganze Geschichte, die hört ihr gegen 20 vor 5 hier bei Brillux Radio. Ich bin Sabrina Wegner. Euch einen schönen Montag.

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1: In Wiesenbach im Rhein-Neckar-Kreis, das ist in Baden-Württemberg, da gibt es seit einigen Monaten wieder eine Paketannahmestelle. Betrieben wird sie von einem 83-Jährigen. Christian Lange hat diesen kleinen Laden im März eröffnet, nachdem die Postfiliale im Ort geschlossen worden war. Das ist also jetzt die einzige Möglichkeit, in diesem rund 3200 Einwohner großen Dorf Pakete abzugeben oder auch abzuholen. Für den Mann war aber nicht nur die Versorgung des Ortes ein Grund, den Laden zu eröffnen. Zuvor hatte er seine kranke Frau gepflegt und dadurch nur wenig Kontakt zu anderen Menschen. Und mit diesem Paketshop wollte er wieder mehr Austausch im Alltag haben. Finanziell ist das Geschäft für ihn kein wirklich großer Gewinn. Pro Paket bekommt er nur wenige Cent. Ohne seine Rente und die Tatsache, dass ihm die Räume gehören, könnte er den Laden gar nicht betreiben. Und trotzdem hat der Shop für den Mann einen ganz anderen Wert. Menschen kommen vorbei, es gibt kurze Gespräche und wieder mehr Kontakt zu den Nachbarn. Und ganz nebenbei erfüllt der 83-Jährige damit eine wirklich praktische Funktion für seinen Ort. Also Gemeinschaft und Nähe wiegen hier mehr als wirtschaftlicher Gewinn. Schöne Geschichte.
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1: Im Studio Gisa Weber. Der Kanzler gibt sich kämpferisch. Nach dem Wahldebakel in Berlin und MV bleibt Merz bei seiner Linie. Er setzt weiterhin auf die Koalition mit der SPD und hält grundsätzlich am Reformkurs fest. Merz will aber nochmal mit der SPD und dem Ministerpräsidenten darüber sprechen. Ex-Verkehrsminister Scheuer steht jetzt in Berlin vor Gericht wegen der vor Jahren gescheiterten Pkw-Maut. Der Vorwurf? Falschaussage. Scheuer und ein früherer Staatssekretär sollen in einem Untersuchungsausschuss zur Maut gelogen haben. Sie beteuern aber beide, dass das nicht stimmt. In ganz Deutschland haben Beschäftigte aus der Autobranche Alarm geschlagen. Es gab fast 300 Protestaktionen. Die IG Metall spricht von rund 175.000 Teilnehmern. Von großen Konzernen oder Zulieferbetrieben. Die IG Metall sieht viele Jobs in Gefahr und hatte deshalb zu den Protesten aufgerufen. Neuer Trainer für Borussia Mönchengladbach. Medienberichten zufolge soll der frühere St. Pauli-Coach Alexander Blessin das Bundesliga-Schlusslicht übernehmen. Der Gladbacher Sportchef Ruven Schröder hatte bereits durchblicken lassen, dass man sich mit einem Nachfolger für Eugen Polanski einig ist.
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2: Hallo zusammen, Sabrina Wegner hier. Macht euch einen entspannten Nachmittag. Gemütlich auf der Couch, ein warmer Tee in der Hand. Der muss bei mir immer mit Honig drin sein, sonst kriege ich Tee nicht runter. Honig bezeichnet man ja oft auch als flüssiges Gold der Natur. Warum ist das so? Was steckt dahinter? Wir haben mal ein bisschen recherchiert und die Antworten hört ihr nach drei Songs.
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1: Den Montagnachmittag genießen. Mit einem Teechen auf der Couch. Zum Beispiel, ich habe es gerade schon gesagt, ja, bei mir muss da immer Honig drin sein. So ein bisschen von diesem flüssigen Gold der Natur. Warum wird Honig eigentlich so bezeichnet? Und das schon seit Jahrtausenden. Linda Wilmes aus der Brillux Radio Redaktion, du hast mal recherchiert. Woher kommt das, dass man sagt, das flüssige Gold?
2: Ja, Honig ist schon in der Antike total wertvoll gewesen. Er wurde sogar als Zahlungsmittel genutzt. Und Honig war damals auch schon Handelsgut und man hat ihn auch verschenkt. Also wer Honig hatte, galt als wohlhabend. Speise der Götter hat man ihn sogar genannt. Ein Zeichen für Fruchtbarkeit und Reichtum. Irgendwie cool, wenn man bedenkt, wie er entsteht. Eine Biene sammelt Nektar, vermischt ihn mit Enzymen, trocknet ihn im Stock aus und fertig ist ein fast unbegrenzt haltbares, antibakterielles Supersüßungsmittel.
1: Das klingt ja, als wäre Honig damals wirklich ein Luxusprodukt gewesen. Ich habe aber auch gelesen, dass der richtig medizinisch genutzt wurde.
2: Ja, in der antiken Medizin, zum Beispiel bei den alten Ägyptern, da taucht Honig in tausenden Rezepten auf. Für Wunden, Verbrennungen, Husten oder Hautprobleme. Honig ist extrem zuckerreich, hat einen niedrigen pH-Wert und Enzyme, die leicht antibakteriell wirken. Ärzte hatten damals praktisch fast nichts, was wirklich Keime abtötet, aber sie hatten Honig.
1: Ja, ein perfektes Beispiel dafür, wie Natur und Wissenschaft sich treffen, ne?
2: Ja, da gibt's auch die berühmte Anekdote von Demokrit, einem griechischen Philosophen und sozusagen Urgroßvater der modernen Physik. Als er gefragt wurde, wie es denn sein könnte, dass er so alt und so gesund ist, soll er geantwortet haben, äußerlich Öl, innerlich Honig. Also Honig nicht nur als Arznei, sondern auch als Buß-

0: für Lebenskraft und als Stärkung für den ganzen Körper.
1: So, und heute, wie fit ist Honig als Heilmittel im 21. Jahrhundert? Klär uns mal auf.
0: So gut, dass Honig heute in der modernen Medizin wirklich ernst genommen wird. Es gibt sogenannten medizinischen Honig, steril aufbereitet, der in Kliniken auf Wunden, Verbrennungen oder auch auf eitrige Hautbereiche aufgetragen wird. Und Studien zeigen, dass er Bakterien hemmt. Er reduziert Entzündungen und die Heilung wird beschleunigt. Teilweise sogar bei Keimen, die auf Antibiotika weniger gut reagieren. Das ist also kein Wellness-Shit, sondern ein echtes, dokumentiertes Verfahren.
1: Also Honig als Brücke zwischen uralter Medizin und moderner Klinik, als Währung, als Heilmittel, als Symbol für Fruchtbarkeit, als Trendprodukt und als Mittel gegen Wunden und Krankheiten. Und doch so alltäglich, ne? Dass wir es uns aufs Brot schmieren oder eben auch in den Tee einrühren. Das ist echt flüssiges Gold. 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
1: Wolkig und wechselhaft ist es gerade. Ab und zu kann auch mal ein Schauer unterkommen. So richtig lange nass bleibt es aber nicht. Dazu werden es heute maximal 16 bis 22 Grad. Und im Nordosten können auch Sturmböen ein Thema sein. Morgen geht's meist trocken weiter, oft sonnig nach möglichem Nebel. Und als Höchstwert sind es bis zu 23 Grad.
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2: Blau, das ist eine meiner Lieblingsfarben. Geht immer, passt zu allem, finde ich. Und wir sprechen gleich über ein Blau, ein besonderes Blau, das in Geschichtsbüchern zu finden ist. Ein Blau, das ein Meer zum Leuchten gebracht hat. Seeleute sprechen seit Jahrhunderten davon. Was steckt also hinter diesem leuchtenden Blau? Das klären wir gegen 20 vor 6 hier bei Brillux Radio. Ich bin Sabrina Wegner. Schönen guten Tag zusammen.

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1: Mitten in der Nacht, kein Land in Sicht, plötzlich beginnt das Meer zu leuchten. Nicht weiß, nicht grün, sondern in einem geheimnisvollen Blau. Seeleute berichten seit Jahrhunderten von diesem Schauspiel. Für viele war es ein schlechtes Omen. Manche glaubten sogar, Geisterschiffe würden durch das leuchtende Wasser fahren. Tatsächlich finden sich solche Berichte schon in alten Logbüchern. Wer das blaue Leuchten sah, rechnete oft mit Sturm, Unglück oder dem Tod. Heute kennen Forschende die wahre Ursache. Milliarden winziger Meeresorganismen können Licht erzeugen. Werden sie durch Wellen, Schiffe oder Fische bewegt, senden sie für Sekunden ein kaltes blaues Leuchten aus. Dieses Naturphänomen nennt sich Biolumineszenz. Warum gerade blau? Weil blaues Licht im Meer am weitesten reicht und unter Wasser am besten sichtbar bleibt. Für die Mikroorganismen kann das ein Warnsignal sein oder ein Trick, um Fressfeinde abzuschrecken. Was für Seeleute einst wie ein übernatürliches Zeichen aussah, ist also eines der faszinierendsten Naturschauspiele der Welt. Der eigentliche Farbcode der Geisterschiffe war schon immer blau.
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1: Luxus, ja, warum nicht? Und Nachhaltigkeit? Finde ich auch gut. Beides kombiniert gibt's im Interior-Bereich. Und genau das gucken wir uns gleich mal ein bisschen genauer an. Wie sieht das aus? Luxus und Nachhaltigkeit kombiniert. Machen wir in der nächsten Stunde hier bei Brillux Radio.

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1: Im Studio Gisa Weber. Nach den Wahlen in MV stehen die Zeichen auf Rot-Rot-Grün. Ministerpräsidentin Schwesig von der SPD will mit Grünen und Linken über eine Koalition sprechen. In Berlin strebt Linken-Wahlsiegerin Ehrhalp eine Koalition mit Grünen und SPD an. Möglich wäre aber auch eine Zusammenarbeit von CDU, Grünen und SPD. Fast 300 Protestaktionen, rund 175.000 Teilnehmer. In ganz Deutschland sind heute Beschäftigte aus der Autobranche auf die Straße gegangen. Es waren nicht nur Mitarbeiter der großen Konzerne, sondern auch viele von Zulieferbetrieben. DG Metall hatte wegen der Krise der Autoindustrie dazu aufgerufen. Ex-Verkehrsminister Scheuer muss sich seit heute in Berlin vor Gericht verantworten. Es geht um das Millionendebakel bei der Pkw-Maut. Scheuer und ein früherer Staatssekretär sollen vor einem Untersuchungsausschuss dazu gelogen haben. Stimmt nicht, sagen beide zum Prozessauftakt. In den USA zeigen die großen TV-Sender klare Kante. ABC, CBS, Fox News, NBC und auch CNN wollen vorerst nicht mehr über Auftritte von Präsident Trump berichten. Hintergrund ist der Rauswurf von CNN und zwei weiteren US-Medien aus dem Weißen Haus, den Trump mit angeblichen Lügen begründet.
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2: Es ist Montagabend, kurz nach sechs. Hallo zusammen, Sabrina Wegner hier. Ich stehe ja auf ein bisschen Luxus und Nachhaltigkeit finde ich auch gut. Beides kombiniert, das gibt es tatsächlich im Interior-Bereich. Wie das am Ende aussieht und wer dahinter steckt, das hört ihr nach drei Songs.
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1: Nachhaltigkeit und Luxus. Also auf der einen Seite hochwertig, edel, teuer und auf der anderen Seite recycelt, wiederverwendet, ressourcenschonend. Finde ich beides gut, muss ich sagen.

0: Und diese Kombination wird im Interior gerade immer wichtiger, sagt meine Brillux-Radio-Kollegin Amina Jamai Astiban. Amina, ich muss ja gestehen, Luxusmöbel und Recycling klingen erstmal nicht unbedingt nach einem Match.
1: Habe ich auch zuerst gedacht und um ganz ehrlich zu sein, so macht es auch noch lange nicht jeder. Aber Nachhaltigkeit wird immer wichtiger, auch für Luxusmarken. Schönes Design allein, das reicht nicht mehr, denn viele Menschen interessiert es eben auch, wie es entsteht. Und da können wir beobachten, dass recycelt nicht mehr unbedingt diesen, ja, ich sag mal, benutzten oder zweite Wahl-Look haben muss.
0: Finde ich von der Idee her schon mal sehr gut. Wie sieht das denn dann konkret aus?
1: Ein gutes Beispiel dafür ist die niederländische Luxusmarke Eichholz. Die verkaufen Esszimmertische, die zu mindestens 50% aus Holz bestehen, das aber auch schon mal verbaut war. Vielleicht als alter Boden oder Balken. Und wird dann so aufbereitet, dass daraus wieder ein hochwertiges Designerstück entsteht. Oder Frisoli Design. Die arbeiten mit Produktionsabfällen aus der Luft- und Raumfahrt und machen aus den Carbonresten Tische oder Leuchten. Das Entscheidende ist, man sieht diesen Möbeln ihre Nachhaltigkeit nicht an. Sie sind in erster Linie als Designobjekt gedacht und nicht als Nachhaltigkeitsstatement. Und was auch spannend ist, viele dieser Stücke, die sind nicht nur nachhaltig produziert, sondern auch auf Langlebigkeit ausgelegt. Also eher was fürs ganze Leben statt nur für ein paar Jahre. Damit relativiert sich dann auch oft der höhere Preis.
0: Das klingt gut, aber ist das wirklich ein Wandel oder vor allem ein neues Image für Luxusmarken?
1: Na, ich würde sagen, ein bisschen beides. Natürlich spielt Image eine Rolle, aber gleichzeitig merken viele Marken auch einfach, dass ihre Kundschaft genauer hinschaut. Nachhaltigkeit wird nicht mehr als Verzicht wahrgenommen, sondern als Teil von Qualität. Und dazu gehört eben auch Transparenz, also zu wissen, wo Materialien herkommen und wie produziert wird. Und genau deshalb funktioniert das auch im Luxussegment.
0: Im Interior zeigt sich gerade, Luxus definiert sich neu. Nicht nur über den Look, sondern vor allem über den Weg dorthin. Dank dir, Amina, für die Infos hier bei Brillux Radio.

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1: Viele Wolken gibt es heute Abend noch, dazu kann vereinzelt mal ein Schauer runterkommen und im Nordosten sind auch Sturmböen ein Thema. In der Nacht bleibt es meist trocken, nur am Erzgebirge kann noch etwas Regen dabei sein. Die Tiefstwerte liegen zwischen 9 und 2 Grad. Morgen dann oft freundlich und trocken, maximal 23 Grad.
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2: Schultüten aus dem Gefängnis. Ja, in der JVA Tegel in Berlin, da haben Häftlinge in diesem Jahr Schultüten für Kinder aus bedürftigen Familien gebastelt. Eine Aktion, bei der handwerkliche Arbeit und konkrete Hilfe zum Schulstart zusammenkommen. Sprechen wir gleich so ein bisschen ausführlicher drüber und das machen wir gegen 20 vor 7. Hier bei uns, bei Brillux Radio. Ich bin Sabrina Wegner, wünsche euch einen schönen Abend.

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1: In der Justizvollzugsanstalt Tegel in Berlin, da sind in diesem Jahr Schultüten gebastelt worden. Für Kinder aus Familien, die sich so eine besondere Tüte zum Schulstart sonst vielleicht gar nicht hätten leisten können. Gefangene haben diese Schultüten gebastelt in Handarbeit und anschließend wurden sie eben kostenlos an Schulen und Familien weitergegeben. Für die Männer hinter den Gefängnismauern ist die Aktion eine Möglichkeit, mit ihrer Arbeit etwas ja wirklich Sinnvolles beizutragen. Ja? Sie können handwerkliche Fähigkeiten einsetzen und erleben gleichzeitig, dass das, was sie herstellen, auch außerhalb der JVA gebraucht wird. Für die Familien geht es dagegen ganz konkret um eben den ersten Schultag, ist ja ein besonderer Tag. Und die selbstgemachten Schultüten sollen Kindern diesen besonderen Tag eben verschönern, unabhängig davon, wie viel Geld ihre Eltern dafür ausgeben können. Damit verbindet diese Aktion ja eigentlich zwei Seiten. Menschen in Haft bekommen eine sinnvolle Aufgabe und die Möglichkeit, etwas für andere zu tun. Und Familien, für die zusätzliche Ausgaben zum Schulstart schwierig sind, die erhalten Unterstützung in Form einer Schultüte. Schöne Geschichte.
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1: Im Studio Gisa Weber. In Berlin strebt die Linke mit ihrer Spitzenkandidatin Ehralp nach dem Wahlsieg eine Koalition mit Grünen und SPD an. Knackpunkt könnten aber die Pläne für die Enteignung großer Immobilienkonzerne sein, die die SPD ablehnt. In MV stehen die Zeichen auf Rot-Rot-Grün unter Führung der SPD. Die Bundesregierung gibt Gas. Der angekündigte Tankrabatt soll noch diese Woche von Bundestag und Bundesrat beschlossen werden. Ab Oktober sollen Benzin und Diesel dann 17 Cent pro Liter billiger werden. Auch einen Spritpreisdeckel will die Bundesregierung einführen, wann ist aber noch offen. Vögel und Flüsse oder doch lieber bekannte Europäer? Noch bis heute können die Menschen in der EU abstimmen, wie die neuen Euroscheine aussehen sollen. 10 Designs stehen zur Auswahl. Noch dieses Jahr wird der Sieger verkündet. In Umlauf kommen die neuen Scheine, aber erst in ein paar Jahren. Neuer Trainer für Borussia Mönchengladbach. Medienberichten zufolge soll der frühere St. Pauli-Coach Alexander Blessin das Bundesliga-Schlusslicht übernehmen. Der Gladbacher Sportchef Ruven Schröder hatte bereits durchblicken lassen, dass man sich mit einem Nachfolger für Eugen Polanski einig ist.
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2: Hallöchen, Sabrina Wegner für euch im Radio. Euch einen schönen Abend. Ja, wir sprechen gleich über einen Begriff, von dem ich persönlich tatsächlich noch nie was gehört habe. Aber ich habe mir sagen lassen, er taucht im Moment überall auf. Es geht um den Begriff Whimsy. Was dahinter steckt, das klären wir nach 3 Songs.
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0: Es gibt Begriffe, die tauchen plötzlich überall auf, ja? Im Insta-Feed, in Wohnmagazinen, in Stories von Menschen, die eigentlich sonst nie über Einrichtung sprechen. Mir persönlich ist er ehrlich gesagt noch nie untergekommen, aber bei uns in der Brillux-Radio-Redaktion wird's erzählt. Es geht nämlich um den Begriff Whimsy oder Whimsical. Alexandra Peters aus der Redaktion. Bei dir ploppt der Begriff ständig auf. Was steckt dahinter?
1: Also Whimsy oder Whimsical beschreibt eine Art zu wohnen, die ganz bewusst verspielt ist. Es geht um Dinge, die ein bisschen märchenhaft wirken, manchmal fast kindlich, das aber nie zufällig. Geschwungene Formen, kleine Figuren, bunte Lampen, Blumenmuster. Möbel, die eher aussehen wie aus einem bunten, fröhlichen Traum, als aus einem Einrichtungskatalog. Whimsy sagt, mein Zuhause darf Spaß machen, ohne sich erklären zu müssen. Ich habe das einfach, weil es mir gefällt. Punkt.
0: Das erinnert mich so ein bisschen an Dopamin-Dekor, oder? Aber eben nicht ganz.
1: Genau, die beiden liegen ziemlich nah beieinander, haben aber einen anderen Drive. Dopamin-Dekor ist sehr laut und sehr direkt. Knallige Farben, starke Kontraste, alles soll sofort gute Laune machen. Whimsy ist leiser, verspielter, es fühlt sich ein bisschen weniger nach Statement an und mehr nach Fantasie. Dopamin-Dekor sagt, schau her, das macht glücklich. Whimsy sagt, komm rein, hier darfst du kurz träumen.
0: Warum taucht denn Whimsy gerade jetzt so oft auf?
1: Viele sehnen sich gerade nach Leichtigkeit. Nach Jahren von Minimalismus, Beige-Tönen und alles muss perfekt sein, kommt jetzt die Gegenbewegung. Whimsy erlaubt Unperfektes. Dinge, die nicht zusammenpassen müssen. Eine Lampe in Pilzform, ein krummer Spiegel, eine Vase, die aussieht wie ein Gesicht. Es geht weniger um Trends und mehr um Persönlichkeit.
0: Whimsy oder Whimsical einrichten ist damit so etwas wie Dopamin-Dekor mit Tiefgang. Also weniger Reiz, mehr Gefühl. Vielleicht ja auch Inspiration für euch.

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1: Viele Wolken gibt es heute ab. Noch dazu kann vereinzelt mal ein Schauer runterkommen. Und im Nordosten sind auch Sturmböen ein Thema. In der Nacht bleibt es meist trocken. Nur am Erzgebirge kann noch etwas Regen dabei sein. Die Tiefstwerte liegen zwischen 9 und 2 Grad. Morgen dann oft freundlich und trocken, maximal 23 Grad.
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2: Urlaub mit dem Fahrrad. Also ich muss sagen, das wäre jetzt nicht so meins. Also ich meine, mit dem Fahrrad, Koffer auf dem Rücken und in den Urlaub fahren, ja? Auf zwei Rädern. Wir haben zwei Leute getroffen, die genau das machen, mit dem Fahrrad auf zum Urlaub nach Australien zum Beispiel. Wie das geht, wie lange man unterwegs ist. All das klären wir gegen 20 vor 8 hier bei Brillux Radio. Ich bin Sabrina Wegner. Euch einen schönen Abend.

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1: Wie fahrt ihr in den Urlaub? Also ich entweder mit dem Auto oder ich steige in den Flieger oder vielleicht noch in den Zug, ja. Aber Johanna Penzek aus dem Brillux Radio Team, es gibt auch andere Möglichkeiten, ne?
2: Wir können auch einfach ganz lange Strecken einfach mal mit dem Rad fahren. So machen das Anna und Simon Steinbrecher. Die beiden haben schon monatelange Radtourenurlaube auf der ganzen Welt unternommen. Australien, Neuseeland, Malaysia.
3: Wir sind jetzt auch gar nicht super schnell unterwegs gewesen. Wenn man das jetzt mal runterbricht, sind das pro Tag 30 Kilometer. Und was uns, glaube ich, auch am meisten überrascht hat, wir sind jeden Tag gerne wieder aufs Fahrrad gestiegen. Also es ist nicht, dass es irgendwie langweilig geworden ist. Also natürlich gab es auch mal Tage, wo man geflucht hat, aber im Großen und Ganzen haben wir uns dann irgendwie nach ein, zwei Tagen Pause immer wieder aufs Radfahren gefreut.
2: 9 Monate hat ihre längste Reise gedauert.
1: Boah, Wahnsinn. Warum tun die beiden sich das denn an? Also ich meine, so mit dem Auto sieht man doch eigentlich viel mehr in kurzer Zeit.
2: Ich glaube, da würden dir Anna und Simon ganz stark widersprechen.

0: Ihre Erfahrung ist eine ganz andere gewesen.
1: Also ich glaube, man sieht viel, viel mehr von einem Land und lernt auch viel mehr Leute kennen, weil man ist ja völlig ungeschützt auf dem Fahrrad. Alle Leute sprechen einen an. Man sieht auch die ganzen nicht touristischen Orte. Zum Beispiel in Indonesien gibt es natürlich Bali, was sehr bekannt ist, aber auch super viele schöne Orte dazwischen.
0: Also klar, vielleicht haben die beiden nicht alle Sehenswürdigkeiten geschafft, aber sie haben auf jeden Fall die Menschen und die Natur so ein bisschen authentischer erlebt.
2: Ja, das glaube ich. Aber sag mal, wie ist das denn in den Ländern angekommen, die die beiden so bereist haben?
0: Anna hat mir erzählt, dass sie wirklich überall und von vielen einfach angesprochen oder von Einheimischen eingeladen wurden.
3: Wir sind überall nur auf positives Feedback gestoßen. Es war auch super, super überraschend für uns zu sehen, wie groß die Fahrrad-Community auch wirklich weltweit ist, oder zumindest in den Ländern, wo wir jetzt waren, dass man überall Radreisende gefunden hat, was wirklich richtig, richtig schön war für uns, das zu erfahren und die Gastfreundschaft und den Austausch.
0: Und Radreisen haben nicht nur die beiden für sich entdeckt. Laut Zahlen vom ADFC werden die Radreisen seit 2021 immer, immer mehr.
2: Ach, guck mal. Ja, langsam reisen oder, um es cooler auszudrücken, Slow Travel. Das ist im Trend und das auch laut Anna und Simon vollkommen zu Recht. Das klingt sehr spannend. Ich muss aber gestehen, ich glaube, ich bleib lieber bei Auto oder Flugzeug.

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1: Wir haben bei uns zu Hause richtig viel Platz, ja, so knapp 200 Quadratmeter Wohnfläche. Da kann man sich austoben, definitiv. Dass es aber auch klein und fein geht, das zeigt uns Matthias aus Bonn. Er hat eine Zweitwohnung in Koblenz und die ist nur 40 Quadratmeter groß, hat aber alles, was man braucht. Und vor allem hat sie ganz, ganz viel Farbe. Gemütlichkeit und Ausstrahlung. Guckt sie euch gerne mal an in unseren Home Stories auf prelux.radio und lasst euch auch gerne inspirieren. Ich bin Sabrina Wegner. Euch noch einen schönen Abend.

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1: Im Studio Gisa Weber. Der Kanzler bleibt bei seiner Linie. Am Tag nach dem Wahldebakel für die CDU gibt sich Merz kämpferisch. Er will die Koalition mit der SPD fortsetzen und grundsätzlich am Reformkurs festhalten. Merz sagt aber auch, wir müssen Antworten auf die Ängste und Sorgen der Bevölkerung geben. Die großen TV-Sender in den USA solidarisieren sich mit CNN. ABC, CBS, Fox News und NBC wollen erstmal nicht mehr über Auftritte von Präsident Trump berichten. Der Grund? Trump hatte den Rausschmiss von CNN und zwei weiteren US-Medien aus dem Weißen Haus angeordnet, wegen angeblicher Lügen der Medien. Ex-Verkehrsminister Scheuer muss sich seit heute in Berlin vor Gericht verantworten. Es geht um das Millionendebakel bei der Pkw-Maut. Scheuer und ein früherer Staatssekretär sollen vor einem Untersuchungsausschuss dazu gelogen haben. Stimmt nicht, sagen beide zum Prozessauftakt. In Deutschland ist gut Kirschen essen. Die Ernte ist in diesem Jahr sehr gut ausgefallen. Im Vergleich zum Schnitt der letzten 10 Jahre gab es ein Plus von 8%. Auch bei den Birnen erwarten die Obstbauern eine gute Ernte.
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1: Im Studio Gisa Weber. Auch am Tag nach dem Debakel für die CDU bei den Wahlen in Berlin und MV bleibt der Kanzler bei seiner Linie. Merz will die Koalition mit der SPD fortsetzen und grundsätzlich am Reformkurs festhalten. Er will aber nochmal mit der SPD und den Ministerpräsidenten darüber sprechen. Ex-Verkehrsminister Scheuer steht jetzt in Berlin vor Gericht wegen der vor Jahren gescheiterten Pkw-Maut. Der Vorwurf? Falschaussage. Scheuer und ein früherer Staatssekretär sollen in einem Untersuchungsausschuss zur Maut gelogen haben. Sie beteuern aber beide, dass das nicht stimmt. In den USA zeigen die großen TV-Sender klare Kante. ABC.

0: CBS, Fox News, NBC und auch CNN wollen vorerst nicht mehr über Auftritte von Präsident Trump berichten. Hintergrund ist der Rauswurf von CNN und zwei weiteren US-Medien aus dem Weißen Haus, den Trump mit angeblichen Lügen begründet. Neuer Trainer für Borussia Mönchengladbach. Medienberichten zufolge soll der frühere St. Pauli-Coach Alexander Blessin das Bundesliga-Schlusslicht übernehmen. Der Gladbacher Sportchef Ruven Schröder hatte bereits durchblicken lassen, dass man sich mit einem Nachfolger für Eugen Polanski einig ist.
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1: Im Studio Dirk Justus. Der Kanzler bleibt bei seiner Linie. Am Tag nach dem Wahldebakel für die CDU gibt sich Merz kämpferisch. Er will die Koalition mit der SPD fortsetzen und grundsätzlich am Reformkurs festhalten. Merz sagt aber auch, wir müssen Antworten auf die Ängste und Sorgen der Bevölkerung geben. Anders als im Bund hat die heftige Wahlpleite zumindest bei der CDU in Mecklenburg-Vorpommern jetzt auch personelle Konsequenzen. Landeschef Daniel Peters tritt zurück. Übergangsweise wird er von Philipp Amthor ersetzt. Der ist seit Juli auch Staatsminister für Bund-Länder-Zusammenarbeit im Kanzleramt. In ganz Deutschland haben Beschäftigte aus der Autobranche Alarm geschlagen. Es gab fast 300 Protestaktionen. Die IG Metall spricht von rund 175.000 Teilnehmern von großen Konzernen oder Zulieferbetrieben. Die IG Metall sieht viele Jobs in Gefahr und hatte deshalb zu den Protesten aufgerufen. Prozessstart gegen Ex-Bundesverkehrsminister Scheuer. In Berlin muss er sich jetzt im Zusammenhang mit der gescheiterten

0: wie Maut verantworten. Scheuer und ein früherer Staatssekretär sollen vor einem Untersuchungsausschuss dazu gelogen haben. Stimmt nicht, sagten beide zum Prozessauftakt.
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1: Im Studio Dirk Justus. In Berlin strebt die Linke mit ihrer Spitzenkandidatin Ehralp nach dem Wahlsieg eine Koalition mit Grünen und SPD an. Knackpunkt könnten aber die Pläne für die Enteignung großer Immobilienkonzerne sein, die die SPD ablehnt. In MV stehen die Zeichen auf Rot-Rot-Grün unter Führung der SPD. Fast 300 Protestaktionen, rund 175.000 Teilnehmer. In ganz Deutschland sind Beschäftigte aus der Autobranche auf die Straße gegangen. Es waren nicht nur Mitarbeiter der großen Konzerne, sondern auch viele von Zulieferbetrieben. Die IG Metall hatte wegen der Krise der Autoindustrie dazu aufgerufen. Der angekündigte Tankrabatt soll noch diese Woche durch Bundestag und Bundesrat gebracht werden. Die Bundesregierung will damit dafür sorgen, dass Benzin und Diesel ab Oktober 17 Cent pro Liter billiger werden. Auf lange Sicht soll ein Spritpreisdeckel entlasten. Wann der kommt, ist aber noch offen. Auch wenn es inzwischen teurer ist, scheint das Deutschland-Ticket zu wirken. Im ÖPNV gibt's immer mehr Fahrten. In der ersten Jahreshälfte waren es 5,7 Milliarden, meldet das Statistische Bundesamt. Ein Plus von 2% im Vergleich zum Vorjahreszeitraum.
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1: Im Studio Dirk Justus. Der Kanzler gibt sich kämpferisch. Nach dem Wahldebakel in Berlin und MV bleibt Merz bei seiner Linie. Er setzt weiterhin auf die Koalition mit der SPD und hält grundsätzlich am Reformkurs fest. Merz will aber nochmal mit der SPD und den Ministerpräsidenten darüber sprechen. In ganz Deutschland haben Beschäftigte aus der Autobranche Alarm geschlagen. Es gab fast 300 Protestaktionen. Die IG Metall spricht von rund 175.000 Teilnehmern von großen Konzernen oder Zulieferbetrieben. Die IG Metall sieht viele Jobs in Gefahr und hatte deshalb zu den Protesten aufgerufen. Prozessstart gegen Ex-Bundesverkehrsminister Scheuer. In Berlin muss er sich jetzt im Zusammenhang mit der gescheiterten Pkw-Maut verantworten. Scheuer und ein früherer Staatssekretär sollen vor einem Untersuchungsausschuss dazu gelogen haben. Stimmt nicht, sagten beide zum Prozessauftakt. Bürokratie bleibt für viele Unternehmen in Deutschland eine Hürde. Für jede zweite Firma ist es sogar das größte Standortproblem aktuell, zeigt eine IFO-Umfrage. Die Bundesregierung ist bereits dabei, Bürokratie abzubauen. Seit Ende letzten Jahres wurden über 40 Maßnahmen dazu beschlossen.
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1: Im Studio Dirk Justus. Auch nach dem Debakel für die CDU bei den Wahlen in Berlin und MV bleibt der Kanzler bei seiner Linie. Merz will die Koalition mit der SPD fortsetzen und grundsätzlich am Reformkurs festhalten. Er will aber nochmal mit der SPD und den Ministerpräsidenten darüber sprechen. Anders als im Bund hat die heftige Wahlpleite zumindest bei der CDU in Mecklenburg-Vorpommern jetzt auch personelle Konsequenzen. Landeschef Daniel Peters tritt zurück. Übergangsweise wird er von Philipp Amthor ersetzt. Der ist seit Juli auch Staatsminister für Bund-Länder-Zusammenarbeit im Kanzleramt. Fast 300 Protestaktionen, rund 175.000 Teilnehmer. In ganz Deutschland sind Beschäftigte aus der Autobranche auf die Straße gegangen. Es waren nicht nur Mitarbeiter der großen Konzerne, sondern auch viele von Zulieferbetrieben. Die IG Metall hatte wegen der Krise der Autoindustrie dazu aufgerufen. Der angekündigte Tankrabatt soll noch diese Woche durch Bundestag und Bundesrat gebracht werden. Die Bundesregierung will damit dafür sorgen, dass Benzin und Diesel ab Oktober 17 Cent pro Liter billiger werden. Auf lange Sicht soll ein Spritpreisdeckel entlasten. Wann der kommt, ist aber noch offen.
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1: Im Studio Dirk Justus. Nach den Wahlen in MV stehen die Zeichen auf Rot-Rot-Grün. Ministerpräsidentin Schwesig von der SPD will mit Grünen und Linken über eine Koalition sprechen. In Berlin strebt Linken-Wahlsiegerin Ehralp eine Koalition mit Grünen und SPD an. Möglich wäre aber auch eine Zusammenarbeit von CDU, Grünen und SPD. In ganz Deutschland haben Beschäftigte aus der Autobranche Alarm geschlagen. Es gab fast 300 Protestaktionen. Die IG Metall spricht von rund 175.000 Teilnehmern von großen Konzernen oder Zulieferbetrieben. Die IG Metall sieht viele Jobs in Gefahr und hatte deshalb zu den Protesten aufgerufen. Prozessstart gegen Ex-Bundesverkehrsminister Scheuer. In Berlin muss er sich jetzt im Zusammenhang mit der gescheiterten Pkw-Maut verantworten. Scheuer und ein früherer Staatssekretär sollen vor einem Untersuchungsausschuss dazu gelogen haben. Stimmt nicht, sagten beide zum Prozessauftakt. Auch wenn es inzwischen teurer ist, scheint das Deutschland-Ticket zu wirken. Im ÖPNV gibt's immer mehr Fahrten. In der ersten Jahreshälfte waren es 5,7 Milliarden, meldet das Statistische Bundesamt. Ein Plus von 2% im Vergleich zum Vorjahreszeitraum.
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